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1: Um 3 Uhr mit Katja Kindermann. US-Präsident Trump hat eine Einigung im Streit um Grönland verkündet. Er schreibt auf seiner Plattform Truth Social, er freue sich, dass sein Land ein Abkommen mit Dänemark und Grönland geschlossen habe. Nach Angaben aus Dänemark und Grönland steht ein Deal zumindest kurz vor dem Abschluss. Aus Stockholm Jana Sinram.
2: Dänemarks Ministerpräsidentin Mette Frederiksen schreibt in einer Pressemitteilung, sie freue sich über die Aussicht auf ein gutes Abkommen für Grönland, das Königreich Dänemark und die Vereinigten Staaten. Ein solches Abkommen werde die gemeinsame Sicherheit in der Arktis und im Nordatlantik stärken und damit auch für die NATO und Europa von Vorteil sein. Frederiksen betont ebenso wie der grönländische Regierungschef Jens Frederik Nielsen, der Vertrag werde die Souveränität und die territoriale Integrität des Königreichs und das Selbstbestimmungsrecht des grönländischen Volkes anerkennen.
1: Angesichts der hohen Spritpreise hat sich die Bundesregierung auf Entlastungen für Autofahrer geeinigt. Wie das Kanzleramt mitteilte, wird es zunächst wieder einen Tankrabatt geben. Demnach werden die Steuern pro Liter Benzin und Diesel um 17 Cent gesenkt. Und zwar vom 1. Oktober bis Ende Dezember. Dabei tragen die Länder die Hälfte der erwarteten Steuerausfälle von 2,5 Milliarden Euro. Spätestens zum Jahreswechsel soll dann ein Spritpreisdeckel kommen, also eine Obergrenze für Preise von Benzin und Diesel. Bundesverteidigungsminister Pistorius hat in den USA den ersten Kampfjet vom Typ F-35 für die deutsche Luftwaffe in Empfang genommen. Die ersten 8 F-35 Kampfjets für die Bundeswehr bleiben zunächst in den USA, wo deutsche Piloten an ihnen ausgebildet werden. Die Maschine löst dann die Tornado-Kampfflugzeuge ab. Der FC Bayern hat den 4. Spieltag der Fußball-Bundesliga mit einem Torfest eröffnet. Die Münchner schlugen Union Berlin mit 7:0. Aus der Sportredaktion Lars Bente.
3: Die Bayern in ihren Wiesentrikots schon direkt in Wiesenlaune. Zur Pause führten die Münchner schon mit 3:0 Musiala, Kane per Elfmeter und Olise mit den Treffern. Für Kane war es das 100. Bundesligator und das in einer Rekordzeit von nur 98 Spielen. In der zweiten Hälfte hat der Engländer sogar noch ein Tor nachgelegt. Seinen Premierentreffer erzielte Bayern-Neuzugang Saibari. Am Ende noch Olise mit dem 6:7:0. Bitter für die Berliner, die weiter ohne Sieg bleiben. In der zweiten Bundesliga konnte Wolfsburg nach 8 Monaten mal wieder ein Heimspiel gewinnen. Gegen Darmstadt gab es ein 5:1. Fürth und Magdeburg trennen sich unentschieden 1:1.
1: Das waren die Nachrichten. Das Wetter in Deutschland. Tagsüber im Norden viele Wolken und örtlich Regen, im Süden freundlich, an der See stürmisch. Höchstens 18 bis 26 Grad. Am Sonntag bewölkt und windig, von Norden her Regen bei 17 bis 27 Grad. Und am Montag im Norden und Osten wechselhaft, nach Südwesten hin heiter bis wolkig. Es ist jetzt 3:03 Uhr.
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1: Um 4 Uhr mit Katja Kindermann. In der Vergangenheit hatte US-Präsident Trump immer wieder gedroht, Grönland zu annektieren. Jetzt gibt es eine Einigung im Streit um die Arktisinsel, schreibt Trump auf seiner Plattform Truth Social. Aus der Nachrichtenredaktion Karl Schreiber.
2: Zu dem angestrebten Abkommen zwischen Grönland, Dänemark und den USA ist noch wenig bekannt. Während es bei Trump so klingt, als sei der Deal schon in trockenen Tüchern, heißt es aus Dänemark und Grönland, dass das Abkommen noch gar nicht unterzeichnet sei. Das soll in der kommenden Woche passieren. Nach Angaben von Trump dürften die USA künftig alles tun, um die Insel zu verteidigen. Anfang des Jahres hatte der US-Präsident immer wieder Anspruch auf Grönland erhoben. Eine Arbeitsgruppe aus Grönland, Dänemark und den USA hatte zuletzt darüber beraten, wie man den Streit beenden kann.
1: Angesichts der hohen Spritpreise hat sich die Bundesregierung auf Entlastungen für Autofahrer geeinigt. Wie das Kanzleramt mitteilte, wird es zunächst wieder einen Tankrabatt geben. Demnach werden die Steuern pro Liter Benzin und Diesel um 17 Cent gesenkt. Und zwar vom 1. Oktober bis Ende Dezember. Dabei tragen die Länder die Hälfte der erwarteten Steuerausfälle von 2,5 Milliarden Euro. Spätestens zum Jahreswechsel soll dann ein Spritpreisdeckel kommen, also eine Obergrenze für Preise von Benzin und Diesel. Darüber will die Regierung mit den Mineralölkonzernen verhandeln. In München beginnt heute das Oktoberfest, das größte Volksfest der Welt. Am Mittag wird auf der Wiesn angezapft. Aus München Birgit Grundner.
3: Um Punkt 12 Uhr wird Münchens Oberbürgermeister Dominik Krause das O-Zapft ist verkünden. Die erste Maß bekommt traditionell der Ministerpräsident Markus Söder. Und dann wird das Bier 16 Tage lang fließen. Der Liter kostet mittlerweile bis zu 15,90 Euro. Gratis gibt es dagegen das Trinkwasser an Zapfstellen im Freien. Auf dem Festgelände stehen rund 40 Festhallen und Zelte, ungefähr 180 Standl und Buden und fast 250 Schaustellerbetriebe.
1: Der FC Bayern hat den 4. Spieltag der Fußball-Bundesliga mit einem Kantersieg eröffnet. Die Münchner gewannen am Abend mit 7:0 gegen Union Berlin. 3 Tore schoss Stürmer Olise, Kane gelang ein Doppelpack und damit sein 100. Bundesligator. Auch Musiala und Saibari trafen für die Bayern. Im Topspiel ist Borussia Dortmund heute Abend ab 18.30 Uhr beim VfB Stuttgart zu Gast. Der BVB hofft auf den 4. Sieg im 4. Spiel. Das waren die Nachrichten. Das Wetter in Deutschland. Tagsüber im Norden viele Wolken und örtlich Regen. Im Süden freundlich, an der See stürmisch. Höchstens 18 bis 26 Grad. Am Sonntag bewölkt und windig, von Norden her Regen bei 17 bis 27 Grad. Am Montag im Norden und Osten wechselhaft, nach Südwesten hin heiter bis wolkig bei 16 bis 23 Grad. Es ist jetzt 4.03 Uhr.
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1: Um 5 Uhr mit Katja Kindermann. In der Vergangenheit hatte US-Präsident Trump immer wieder gedroht, Grönland zu annektieren. Jetzt gibt es eine Einigung im Streit um die Arktisinsel, schreibt Trump auf seiner Plattform Truth Social. Aus der Nachrichtenredaktion Karl Schreiber.
2: Zu dem angestrebten Abkommen zwischen Grönland, Dänemark und den USA ist noch wenig bekannt. Während es bei Trump so klingt, als sei der Deal schon in trockenen Tüchern, heißt es aus Dänemark und Grönland, dass das Abkommen noch gar nicht unterzeichnet sei. Das soll in der kommenden Woche passieren. Nach Angaben von Trump dürften die USA künftig alles tun, um die Insel zu verteidigen. Anfang des Jahres hatte der US-Präsident immer wieder Anspruch auf Grönland erhoben. Eine Arbeitsgruppe aus Grönland, Dänemark und den USA hatte zuletzt darüber beraten, wie man den Streit beenden kann.
1: US-Präsident Trump hat dem Nachrichtensender CNN wegen seiner Berichterstattung den Zugang zum Weißen Haus verboten. Auch der Sender MS Now und die Plattform Politico wurden von Presseveranstaltungen im Weißen Haus ausgeschlossen. Zur Begründung schrieb Trump auf seiner Plattform Truth Social, Medien sollten über den Präsidenten und seine Regierung keine Lügen verbreiten. Weitere Hausverbote würden folgen. Die schwarz-rote Koalition hat sich angesichts der hohen Spritpreise auf einen Tankrabatt und einen Spritpreisdeckel geeinigt. Laut Bundesregierung soll der Rabatt von Anfang Oktober bis Ende Dezember gelten. Aus der Nachrichtenredaktion Torben Müller.
3: Es ist die Neuauflage des Tankrabatts aus dem Frühjahr. Konkret sollen die Steuern auf Benzin und Diesel um faktisch 17 Cent gesenkt werden. Die Kosten von 2,5 Milliarden Euro dafür wollen sich Bund und Länder teilen. Spätestens zum 1. Januar will die Bundesregierung dann einen Spritpreisdeckel nach dem Vorbild von Luxemburg und Belgien einführen. Dort legt das jeweilige Wirtschaftsministerium verbindliche Höchstpreise für Benzin, Diesel und Heizöl fest, auf Basis der Preisentwicklung auf den internationalen Märkten.
1: Die Europäische Union hat der Ukraine weitere 3,3 Milliarden Euro für militärische Ausrüstung überwiesen. Mit dem Geld soll das Land sich Drohnen und amerikanische Flugabwehrraketen des Typs Patriot kaufen. Kommissionspräsidentin von der Leyen sagte, Europa werde die Ukraine auch in Zukunft unterstützen. Das Geld ist Teil eines europäischen Hilfskredits über 90 Milliarden Euro. Die Ukraine muss den Kredit nur zurückzahlen, falls sie eines Tages Reparationen von Russland erhält. In der Fußball-Bundesliga hat der FC Bayern München zum Auftakt des 4. Spieltags einen Kantersieg gefeiert. Der deutsche Rekordmeister gewann mit 7:0 gegen Union Berlin. Dabei gelang Stürmer Harry Kane sein 100. Bundesliga-Tor. Das waren die Nachrichten. Das Wetter in Deutschland. Tagsüber im Norden viele Wolken und örtlich Regen, im Süden freundlich. Höchstens 18 bis 26 Grad. Und am Sonntag bewölkt und windig. Von Norden her Regen bei 17 bis 27 Grad. Die Zeit, es ist jetzt 5:03.
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1: Um 6 Uhr mit Björn Sieverding. Bund und Länder haben sich angesichts der hohen Spritpreise auf einen neuen Tankrabatt geeinigt. Wie die Bundesregierung am Abend mitteilte, soll er 17 Cent pro Liter betragen und von Oktober bis Jahresende gelten. Die Kosten in Höhe von insgesamt 2,5 Milliarden Euro teilen sich Bund und Länder. Spätestens zum 1. Januar soll dann ein Spritpreisdeckel eingeführt werden. Die Preisobergrenze soll sich an der Entwicklung des Ölpreises orientieren. Im Streit um Grönland haben die USA und Dänemark einen Durchbruch verkündet. Demnach soll in der kommenden Woche ein Abkommen mit den USA unterzeichnet werden. Präsident Donald Trump schrieb auf Truth Social, den Vereinigten Staaten werde die dauerhafte Kontrolle über die Sicherheit und alle anderen Belange in Grönland gewährt. Dänemarks Regierungschefin Mette Frederiksen erklärte, das Recht der Grönländer auf Selbstbestimmung werde anerkannt. Der Deal sei gut für die Sicherheit der Arktis und deshalb gut für die NATO und Europa. UN-Generalsekretär Antonio Guterres hat die USA, China und Europa zu gemeinsamen Regeln für künstliche Intelligenz aufgerufen. Guterres sagte dem Redaktionsnetzwerk Deutschland, es brauche verbindliche Leitplanken und einen intensiven Dialog. Zugleich warnte er vor einem Wettlauf der Supermächte. Die Entwicklung von KI müsse kontrolliert und sicher gestaltet werden. US-Präsident Donald Trump hat weiteren Medien den Zugang zum Weißen Haus entzogen. Betroffen sind die Sender CNN, MS Now und das Magazin Politico. Er warf ihnen vor, Erfindungen und Lügen zu verbreiten. Die Zugangssperre gelte ab sofort. Die Betroffenen sprachen von einem illegalen Angriff auf die freie Berichterstattung. Zu Jahresbeginn war bereits der Nachrichtenagentur AP der Zugang zum Weißen Haus und dem Präsidentenflugzeug erschwert worden. Zudem überzog Trump Medienhäuser wie die New York Times und die BBC mit Klagen. In der Fußball-Bundesliga hat Bayern München vorerst die Tabellenführung übernommen. Der Rekordmeister bezwang Union Berlin mit 7:0. In der zweiten Bundesliga spielte Magdeburg bei Greuther Fürth 1:1. Wolfsburg gewann gegen Darmstadt mit 5:1. Das waren die Nachrichten.
2: Und das Wetter für die Schlagerwelt des MDR. Heute mal mehr Sonne, mal mehr Wolken und weiterhin windig, im Süden trocken. Sonst stellenweise leichtes Getröpfel bei 19 bis 22 Grad. Morgen mehr Regen als heute, bei Werten um 21 Grad. Und am Montag wird es wechselhaft und kühler.
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2: Ich glaube gern im Freien. Ich bete gern im Freien. Zusammen mit den großen Bäumen, durch deren Blätter die Sonne funkelt. Zusammen mit dem Wind, der mal zart, mal kräftig durch die Baumkronen fährt. Zusammen mit Bienen und Hummeln. Mit Tauben, die auf den Zweigen sitzen und ihre Taubengeräusche machen. Ich bin kein großer Fan von Freiluftgottesdiensten, die auf überfüllten Marktplätzen stattfinden oder an Talsperren mit vielen tausend Menschen. Aber wenn wir nur wenige sind und an einem ruhigen Ort, dann betet es sich gut im Freien. Auf Friedhöfen am Johannistag zum Beispiel oder allein am Ufer eines alten Flusses. In der Natur ist mein Beten weniger ein Reden und Bitten als ein Zuhören. Ich höre auf den Wind und die Blätter, das Summen der Bienen und Schimpfen der Spatzen und spüre, ich gehöre dazu. Ich bin Teil dieser großen Familie, Teil von allem, was atmet und rauscht und lebt, Teil der Welt, die Gott gehört, die von ihm kommt und zu ihm geht, so glaube ich es. Von Franz aus Assisi gibt es ein Lied, das auch von diesem Gefühl getragen ist, vom Gefühl, geschwisterlich mit Gottes Welt verbunden zu sein. Es heißt Sonnengesang. In diesem Lied lobt Franz seinen Gott und nimmt die Sonne, den Mond, den Wind und die Erde in dieses Lob hinein. Er nennt sie seine Familie, redet vom Bruder Sonne, von Schwester Mond und Mutter Erde. Am Ende des Liedes kommt Franz auf den Tod zu sprechen. Und sogar der gehört für ihn dazu, ist Teil der Familie, Teil des Geschwisterchores, die Gottes Loblied singen.

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1: Um 7 Uhr mit Björn Sieverding. Bund und Länder haben sich angesichts der hohen Spritpreise auf einen neuen Tankrabatt geeinigt. Wie die Bundesregierung am Abend mitteilte, soll er 17 Cent pro Liter betragen und von Oktober bis Jahresende gelten. Die Kosten in Höhe von insgesamt 2,5 Milliarden Euro teilen sich Bund und Länder. Spätestens zum 1. Januar soll dann ein Spritpreisdeckel eingeführt werden. Die Preisobergrenze soll sich an der Entwicklung des Ölpreises orientieren. Im Streit um Grönland haben die USA und Dänemark einen Durchbruch verkündet. Demnach soll in der kommenden Woche ein Abkommen mit den USA unterzeichnet werden. Präsident Donald Trump schrieb auf Truth Social, den Vereinigten Staaten werde die dauerhafte Kontrolle über die Sicherheit und alle anderen Belange in Grönland gewährt. Dänemarks Regierungschefin Mette Frederiksen erklärte, das Recht der Grönländer auf Selbstbestimmung werde anerkannt. Der Deal sei gut für die Sicherheit der Arktis und deshalb gut für die NATO und Europa. UN-Generalsekretär Antonio Guterres hat die USA, China und Europa zu gemeinsamen Regeln für künstliche Intelligenz aufgerufen. Guterres sagte dem Redaktionsnetzwerk Deutschland, es brauche verbindliche Leitplanken und einen intensiven Dialog. Zugleich warnte er vor einem Wettlauf der Supermächte. Die Entwicklung von KI müsse kontrolliert und sicher gestaltet werden. US-Präsident Donald Trump hat weiteren Medien den Zugang zum Weißen Haus entzogen. Betroffen sind die Sender CNN, MS Now und das Magazin Politico. Er warf ihnen vor, Erfindungen und Lügen zu verbreiten. Die Zugangssperre gelte ab sofort. Die Betroffenen sprachen von einem illegalen Angriff auf die freie Berichterstattung. Zu Jahresbeginn war bereits der Nachrichtenagentur AP der Zugang zum Weißen Haus und dem Präsidentenflugzeug erschwert worden. Zudem überzog Trump Medienhäuser wie die New York Times und die BBC mit Klagen. In der Fußball-Bundesliga hat Bayern München vorerst die Tabellenführung übernommen. Der Rekordmeister bezwang Union Berlin mit 7:0. In der zweiten Bundesliga spielte Magdeburg bei Greuther Fürth 1:1. Wolfsburg gewann gegen Darmstadt mit 5:1. Das waren die Nachrichten.
2: Und das Wetter für die Schlagerwelt des MDR. Heute mal mehr Sonne, mal mehr Wolken und weiterhin windig, im Süden trocken. Sonst stellenweise leichtes Getröpfel bei 19 bis 22 Grad. Morgen mehr Regen als heute bei Werten um 21 Grad und am Montag wird es wechselhaft und kühler.
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0: 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Um 8 Uhr mit Björn Sieverding. Bund und Länder haben sich angesichts der hohen Spritpreise auf einen neuen Tankrabatt geeinigt. Wie die Bundesregierung am Abend mitteilte, soll er 17 Cent pro Liter betragen und von Oktober bis Jahresende gelten. Die Kosten in Höhe von insgesamt 2,5 Milliarden Euro teilen sich Bund und Länder. Spätestens zum 1. Januar soll dann ein Spritpreisdeckel eingeführt werden. Die Preisobergrenze soll sich an der Entwicklung des Ölpreises orientieren. Im Streit um Grönland haben die USA und Dänemark einen Durchbruch verkündet. Demnach soll in der kommenden Woche ein Abkommen mit den USA unterzeichnet werden. Präsident Donald Trump schrieb auf Truth Social, den Vereinigten Staaten werde die dauerhafte Kontrolle über die Sicherheit und alle anderen Belange in Grönland gewährt. Dänemarks Regierungschefin Mette Frederiksen erklärte, das Recht der Grönländer auf Selbstbestimmung werde anerkannt. Der Deal sei gut für die Sicherheit der Arktis und deshalb gut für die NATO und Europa. US-Präsident Donald Trump hat das neue Sanktionspaket der USA gegen Russland unterzeichnet und damit in Kraft gesetzt. Es war am Mittwoch vom Kongress beschlossen worden. Demnach wird Russlands Präsident Wladimir Putin mit einem Einreiseverbot in die USA belegt. Das Vermögen von russischen Militärs und Banken wird eingefroren. Zudem kann Trump US-Importe aus Russland sowie China und Indien mit Sonderzöllen belegen. Letztere beziehen Rohöl und Erdgas aus Russland. In Dresden findet heute die erste Konferenz zur Zukunft der Jugend in Sachsen statt. Die Themen reichen von Handyverbot an Schulen bis hin zu psychischen Belastungen. Die Vorsitzende des Landesschülerrats, Lina C., sagte dem MDR, man wolle Ideen in die Politik tragen und den Ministern Denkanstöße mitgeben. An dem Treffen in der sächsischen Staatskanzlei nehmen mehr als 200 Jugendliche, Minister und Regierungschef Michael Kretschmer teil. In der Fußball-Bundesliga hat Bayern München vorerst die Tabellenführung übernommen. Der Rekordmeister bezwang Union Berlin mit 7:0. In der zweiten Bundesliga spielte Magdeburg bei Greuther Fürth 1:1. Wolfsburg gewann gegen Darmstadt mit 5:1. Das waren die Nachrichten.
1: Und das Wetter für die Schlagerwelt des MDR. Heute mal mehr Sonne, mal mehr Wolken und weiterhin windig, im Süden trocken. Sonst stellenweise leichtes Getröpfel bei 19 bis 22 Grad. Morgen mehr Regen als heute, bei Werten um 21 Grad. Und am Montag wird es wechselhaft und kühler.
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1: Um 9 Uhr mit Björn Sieverding. Wirtschaftsexperten sind uneins über die Wirkung der vorgeschlagenen Maßnahmen zur Spritpreisentlastung. Der Präsident des IFO-Instituts, Clemens Fuest, kritisiert in der Bild-Zeitung den angekündigten Tankrabatt von 17 Cent je Liter. Das sei viel Staatsgeld. Besser wäre eine höhere Kilometerpauschale für Fernpendler gewesen. Lob kommt von Konjunkturforscher Sebastian Dulin. Er erklärte, auch Spediteure würden entlastet. Hohe Transportkosten müssten nicht auf Lebensmittelpreise draufgeschlagen werden. Die Bundesregierung will den Tankrabatt später durch einen Spritpreisdeckel ergänzen. US-Präsident Donald Trump hat das neue Sanktionspaket der USA gegen Russland unterzeichnet und damit in Kraft gesetzt. Es war am Mittwoch vom Kongress beschlossen worden. Demnach wird Russlands Präsident Wladimir Putin mit einem Einreiseverbot in die USA belegt. Das Vermögen von russischen Militärs und Banken wird eingefroren. Zudem kann Trump US-Importe aus Russland sowie China und Indien mit Sonderzöllen belegen. Letztere beziehen Rohöl und Erdgas aus Russland. In Thüringen werden Lehrkräfte zunehmend unfreiwillig zu Akteuren in sozialen Medien. Der Landeslehrerverband bestätigte dem MDR, es werde heimlich gefilmt und der Inhalt dann insbesondere über TikTok verbreitet. Verbandschef Tim Reukauf sagte, manche Aufnahmen seien lustig gemeint, andere seien herabwürdigend. Noch handelt es sich nicht um ein flächendeckendes Problem. Genaue Zahlen nannte der Lehrerverband nicht und sprach stattdessen von einer hohen Dunkelziffer. Er rät Betroffenen, solche Vorfälle zu dokumentieren. Schulen müssten Orte des Respekts sein, mit klaren Regeln und einer starken Medienbildung. In Dresden findet heute die erste Konferenz zur Zukunft der Jugend in Sachsen statt. Die Themen reichen von Handyverbot an Schulen bis hin zu psychischen Belastungen. Die Vorsitzende des Landesschülerrats, Lina C., sagte dem MDR, man wolle Ideen in die Politik tragen und den Ministern Denkanstöße mitgeben. An dem Treffen in der sächsischen Staatskanzlei nehmen mehr als 200 Jugendliche, Minister und Regierungschef Michael Kretschmer teil. In der Fußball-Bundesliga hat Bayern München vorerst die Tabellenführung übernommen. Der Rekordmeister bezwang Union Berlin mit 7:0. In der zweiten Bundesliga spielte Magdeburg bei Greuther Fürth 1:1. Wolfsburg gewann gegen Darmstadt mit 5:1. Das waren die Nachrichten.
2: Und wir schauen aufs Wetter in der MDR-Schlagerwelt. Vom Vogtland bis in die Oberlausitz ist es am freundlichsten, sonst auch länger stark bewölkt. Und in Sachsen-Anhalt und Westthüringen stellenweise Regen, 19 bis 23 Grad, dazu recht windig. Morgen viele Wolken, dazu etwas Regen, am Nachmittag in Sachsen-Anhalt etwas freundlicher, 17 bis 22 Grad. Montag und Dienstag noch vereinzelt Schauer und etwas kühler.
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2: Und damit Ihnen ein schönes Wochenende, einen schönen Start in diesen Samstag. Los geht's mit Petra Frey.

Du, ich brauch dich, das war der Mann aus der Schweiz, das war Leonard. Und damit noch einmal herzlich willkommen zur MDR Schlagerwelt am Wochenende. Heute bin ich bis 15 Uhr für Sie da. Was haben wir alles im Gepäck? Gleich erst einmal das Wort zum Tag. Gegen 9.45 Uhr schalten wir ins MDR Wetterstudio. Da holen wir uns bei Jörg Schröder die Wochenendtemperaturen und Aussichten ab. Und ich habe eine recht originelle Umfrage für Sie herausgesucht, ganz aktuell. Da wollten wir mal von Ihnen wissen, was Sie denn früher gar nicht gegessen haben und was heute unter Umständen Ihr Leibgericht ist. Da haben Sie sicherlich auch ein Beispiel. Bei mir ist das ganz ähnlich. Ich habe früher überhaupt keinen Kohl gegessen. Heute liebe ich das komischerweise. Und Holger Ralf Erhardt kommt vorbei und wird uns einen kleinen Einblick in sein Schlageruniversum gewähren. Heute zwischen 15 und 17 Uhr ist er ja wieder für Sie da. Vorher schneidet er noch kurz hier im Studio vorbei. Soweit, so gut. Jetzt der nächste Titel. Diese Liebe bleibt.

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2: Ich glaube gern im Freien. Ich bete gern im Freien. Zusammen mit den großen Bäumen, durch deren Blätter die Sonne funkelt. Zusammen mit dem Wind, der mal zart, mal kräftig durch die Baumkronen fährt. Zusammen mit Bienen und Hummeln. Mit Tauben, die auf den Zweigen sitzen und ihre Taubengeräusche machen. Ich bin kein großer Fan von Freiluftgottesdiensten, die auf überfüllten Marktplätzen stattfinden oder an Talsperren mit vielen tausend Menschen. Aber wenn wir nur wenige sind und an einem ruhigen Ort, dann betet es sich gut im Freien. Auf Friedhöfen am Johannistag zum Beispiel oder allein am Ufer eines alten Flusses. In der Natur ist mein Beten weniger ein Reden und Bitten als ein Zuhören. Ich höre auf den Wind und die Blätter, das Summen der Bienen und Schimpfen der Spatzen und spüre, ich gehöre dazu. Ich bin Teil dieser großen Familie, Teil von allem, was atmet und rauscht und lebt, Teil der Welt, die Gott gehört, die von ihm kommt und zu ihm geht, so glaube ich es. Von Franz aus Assisi gibt es ein Lied, das auch von diesem Gefühl getragen ist, vom Gefühl, geschwisterlich mit Gottes Welt verbunden zu sein. Es heißt Sonnengesang. In diesem Lied lobt Franz seinen Gott und nimmt die Sonne, den Mond, den Wind und die Erde in dieses Lob hinein. Er nennt sie seine Familie, redet vom Bruder Sonne, von Schwester Mond und Mutter Erde. Am Ende des Liedes kommt Franz auf den Tod zu sprechen. Und sogar der gehört für ihn dazu, ist Teil der Familie, Teil des Geschwisterchores, die Gottes Loblied singen. Manche sagen, dass Franz dieses Lied geschrieben hat, als er sich schwer krank in San Damiano aufhielt und von Clara und ihren Schwestern gepflegt wurde. Ob das stimmt, ist ungewiss. Trotzdem gefällt mir die Vorstellung, dass es sogar auf dem Krankenbett so etwas wie Freude und Leichtigkeit gibt und man Gründe findet, ein lebensfrohes Lied anzustimmen. Ich traue das Franz jedenfalls zu, diesem heiteren, freimütigen Gottesfreund, und ich hoffe, dass es mir später auch einmal gelingt.
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0: Und wir schauen aufs Wetter in der Schlagerwelt des MDR. Heute im Süden und Osten häufig Sonne, sonst mehr Wolken. In Sachsen-Anhalt vereinzelt Schauer, 19 bis 23 Grad und windig. In der Nacht im Norden aufkommender Regen bei 17 bis 9 Grad. Morgen Wolken, Regen und Wind, später Aufheiterungen 17 bis 21 Grad. Und zum Wochenbeginn noch vereinzelt Schauer und etwas kühler.
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0: Herzlich willkommen bei uns und jetzt habe ich Andrea Jürgens für Sie in deinen Armen.

0: Das war der Erfolg von Michael Holm und sein Song über Lucille. Wir schalten mal rüber nach Leipzig ins MDR-Wetterstudio. Da hockt heute Jörg Schröder für uns. Jörg, wie ist die Wetterlage?
1: Wir haben über Südeuropa ein recht umfangreiches Hochdruckgebiet mit namens Eve. Über dem Norden von Europa dümpeln Alexa und Bea herum, zwei Tiefdruckgebiete. Und das heißt, je weiter nördlicher man kommt, umso grauer ist es. Und das heißt, für Mitteldeutschland konkret Südthüringen und das südliche Sachsen bekommen heute den meisten Sonnenschein ab. Da sind bis zu 10 Sonnenstunden möglich. Und je weiter nördlicher man kommt, umso weniger haben wir mit Sonnenschein zu tun. Und das heißt, in Sachsen-Anhalt in vielen Gebieten heute gerade mal 3 bis 4 Stunden. Und da überwiegen einfach die dicken Wolken, genauso auch in Nordthüringen, genauso auch in Nordsachsen. Und da sind auch vereinzelt ein paar Schauer möglich. Die Temperaturen dazu, Maxi-Werte heute 22, 23 Grad. Und der Wind ist auch wieder da und wird vor allen Dingen am Nachmittag stark böig um die Ecke pfeifen.
0: Na je, und morgen wird's wieder nass.
1: Das schon, denn morgen überwiegen einfach... Der

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1: Um 10 Uhr mit Björn Sieverding. Wirtschaftsexperten sind uneins über die Wirkung der vorgeschlagenen Maßnahmen zur Spritpreisentlastung. Der Präsident des IFO-Instituts, Clemens Fuß, kritisiert in der Bild-Zeitung den angekündigten Tankrabatt von 17 Cent je Liter. Das sei viel Staatsgeld. Besser wäre eine höhere Kilometerpauschale für Fernpendler gewesen. Lob kommt von Konjunkturforscher Sebastian Dulin. Er erklärte, auch Spediteure würden entlastet, hohe Transportkosten müssten nicht auf Lebensmittelpreise draufgeschlagen werden. Die Bundesregierung will den Tankrabatt später durch einen Spritpreisdeckel ergänzen. US-Präsident Donald Trump hat das neue Sanktionspaket der USA gegen Russland unterzeichnet und damit in Kraft gesetzt. Es war am Mittwoch vom Kongress beschlossen worden. Demnach wird Russlands Präsident Wladimir Putin mit einem Einreiseverbot in die USA belegt. Das Vermögen von russischen Militärs und Banken wird eingefroren. Zudem kann Trump US-Importe aus Russland sowie China und Indien mit Sonderzöllen belegen. Letztere beziehen Rohöl und Erdgas aus Russland. UN-Generalsekretär Antonio Guterres hat die USA, China und Europa zu gemeinsamen Regeln für künstliche Intelligenz aufgerufen. Guterres sagte dem Redaktionsnetzwerk Deutschland, es brauche verbindliche Leitplanken und einen intensiven Dialog. Zugleich warnte er vor einem Wettlauf der Supermächte. Die Entwicklung von KI müsse kontrolliert und sicher gestaltet werden. In Thüringen werden Lehrkräfte zunehmend unfreiwillig zu Akteuren in sozialen Medien. Der Landeslehrerverband bestätigte dem MDR, es werde heimlich gefilmt und der Inhalt dann insbesondere über TikTok verbreitet. Verbandchef Tim Reukauf sagte, manche Aufnahmen seien lustig gemeint, andere seien herabwürdigend. Genaue Zahlen nannte der Lehrerverband nicht und sprach stattdessen von einer hohen Dunkelziffer. Er rät Betroffenen, solche Vorfälle zu dokumentieren. Schulen müssten Orte des Respekts sein, mit klaren Regeln und einer starken Medienbildung. In der Dresdner Gemäldegalerie Alte Meister öffnet zur Stunde eine Ausstellung mit Werken des italienischen Malers Correggio. Es ist die erste Retrospektive zu dem Künstler außerhalb Italiens. Der um 1489 geborene Italiener zählt zu den bedeutendsten Künstlern seiner Zeit. Leihgaben kommen unter anderem aus dem Prado in Madrid, dem Louvre in Paris und den Uffizien in Florenz. Die Ausstellung ist bis Anfang Januar zu sehen. Das waren die Nachrichten.
2: Und wir schauen aufs Wetter in der MDR-Schlagerwelt. Vom Vogtland bis in die Oberlausitz ist es am freundlichsten, sonst auch länger stark bewölkt. Und in Sachsen-Anhalt und Westthüringen stellenweise Regen, 19 bis 23 Grad, dazu recht windig. Morgen viele Wolken, dazu etwas Regen, am Nachmittag in Sachsen-Anhalt etwas freundlicher, 17 bis 22 Grad. Montag und Dienstag noch vereinzelt Schauer und etwas kühler.
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2: Ein schönes Wochenende mit uns, mit der Schlagerwelt des Mitteldeutschen Rundfunks. Und jetzt geht's weiter mit Catherine Ferry. 1, 2, 3, los geht's.

0: Risiko. Barfuß oder Lackschuh, das war das Lebensmotto von Harald Junke. Und während seiner Sturm- und Drangzeit hat er ja für ordentlich Schlagzeilen gesorgt. Das hat seiner Popularität allerdings keinen Abbruch getan.
1: Die Leute reden sich die Köpfe heiß und das ist natürlich auch Leute, die das nicht mögen, aber wer hat die nicht? Aber ich habe neulich eine Umfrage gelesen, da waren es 75% zu 25%, also jeder Politiker würde vor Freude in die Luft springen.
0: Ja, gerade in den heutigen Zeiten ist das so. Harald Junke, im kommenden Jahr wäre er 100 Jahre alt geworden. Jetzt geht's bei uns weiter mit einem Klassiker von Siw Malmkvist.

0: Und wir schauen aufs Wetter in der Schlagerwelt des MDR. Heute im Süden und Osten häufig Sonne, sonst mehr Wolken. In Sachsen-Anhalt vereinzelt Schauer, 19 bis 23 Grad und windig. In der Nacht im Norden aufkommender Regen bei 17 bis 9 Grad. Morgen Wolken, Regen und Wind, später Aufheiterungen 17 bis 21 Grad. Und zum Wochenbeginn noch vereinzelt Schauer und etwas kühler.
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0: Hallihallo, und bei Oliver Frank ist nun Land in Sicht.

0: Andere Mütter haben auch ein schönes Kind. Ja, eine Feststellung, der ich nicht widerspreche, das war Linda Feller. Und am kommenden Mittwoch feiert sie einen runden Geburtstag. Da wird sie 60 Jahre alt und sie freut sich auch schon drauf.
1: Ja, ich freue mich ganz, ganz dolle drauf. Was mich am Mittwoch erwartet, direkt am Geburtstag, weiß ich nicht. Mein Mann, der plant ja immer sowas. Ich freue mich tierisch auf den Samstag, den darauf folgenden Samstag, weil wir dann feiern, glücklicherweise in Familie, die ja auch so oft nicht immer zusammenkommt, und mit Freunden.
0: Und jetzt schauen wir mal auf die Liste der Prominenten, die heute ihren Ehrentag haben. Heute wird Claudia Schmutzler, die Schauspielerin, 60 Jahre jung. Bekannt wurde sie durch die Fernsehserien Für alle Fälle Stefanie und Soko Wismar. Und dann eine Kollegin aus der ARD, und diese Stimme kennen Sie ganz bestimmt.
2: Guten Tag, willkommen zur Tagesschau.
0: Das ist Susanne Holst, und wenn wir ganz genau sein wollen, Frau Dr. Susanne Holst, sie ist ja Medizinerin, Ärztin, und sie wird heute 65 Jahre alt. Und wir gratulieren.

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1: Um 11 Uhr mit Frank Thomas. Wirtschaftsexperten sind uneins über die Wirkung der vorgeschlagenen Maßnahmen zur Spritpreisentlastung. Der Präsident des IFO-Instituts Clemens Füst kritisierte in der Bild-Zeitung den angekündigten Tankrabatt von 17 Cent je Liter. Besser wäre eine höhere Kilometerpauschale für Fernpendler gewesen. Lob kommt von Konjunkturforscher Sebastian Dulin. Er erklärte, auch Spediteure würden entlastet. Hohe Transportkosten müssen nicht auf Lebensmittelpreise draufgeschlagen werden. Die Bundesregierung will den Tankrabatt später durch einen Spritpreisdeckel ergänzen. Die neuen Asylregeln in der Europäischen Union haben die Verfahren vieler Antragsteller in Deutschland beschleunigt. Das teilte die Bundesregierung auf Anfrage der Linke mit. Demnach gab es seit Inkrafttreten der Asylreform Mitte Juni mehr als 2000 Schnellverfahren innerhalb eines Monats. Die Asylprüfung darf nach den neuen Regeln nicht länger als 3 Monate dauern. Herkunftsländer mit hoher Schutzquote sind der Bundesregierung zufolge derzeit Myanmar, Eritrea, Afghanistan und die Palästinensergebiete. US-Präsident Donald Trump hat das neue Sanktionspaket der USA gegen Russland unterzeichnet und damit in Kraft gesetzt. Er war am Mittwoch vom Kongress beschlossen worden. Demnach wird Russlands Präsident Wladimir Putin mit einem Einreiseverbot in die USA belegt. Das Vermögen von russischen Militärs und Banken wird eingefroren. Zudem kann Trump US-Importe aus Russland sowie China und Indien mit Sonderzöllen belegen. Letztere beziehen Rohöl und Erdgas aus Russland. In Thüringen werden Lehrkräfte zunehmend unfreiwillig zu Akteuren in sozialen Medien. Der Landeslehrerverband bestätigte dem MDR, es werde heimlich gefilmt und der Inhalt dann insbesondere über TikTok verbreitet. Verbandschef Tim Reukauf sagte, manche Aufnahmen seien lustig gemeint, andere seien herabwürdigend. Genaue Zahlen nannte der Lehrerverband nicht und sprach stattdessen von einer hohen Dunkelziffer. Er rät Betroffenen, solche Vorfälle zu dokumentieren. In Halle beginnt zur Stunde eine Veranstaltung zum Dank an Organspender. Die Deutsche Stiftung Organtransplantation hat dazu in die Händelhalle eingeladen. Den Angaben zufolge sollen anschließend auf der Saliner Halbinsel Erinnerungsbäume gepflanzt werden. Der Stiftung zufolge haben im vergangenen Jahr 985 Menschen in Deutschland nach ihrem Tod ein Organ gespendet. Mehr als 8200 Menschen standen zu Jahresbeginn noch auf der Warteliste. Die meisten brauchten eine Niere. Das waren die Nachrichten.
2: Und wir schauen aufs Wetter in der MDR-Schlagerwelt. Vom Vogtland bis in die Oberlausitz ist es am freundlichsten, sonst auch länger stark bewölkt. Und in Sachsen-Anhalt und Westthüringen stellenweise Regen, 19 bis 23 Grad, dazu recht windig. Morgen viele Wolken, dazu etwas Regen, am Nachmittag in Sachsen-Anhalt etwas freundlicher, 17 bis 22 Grad. Montag und Dienstag noch vereinzelt Schauer und etwas kühler.
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2: Ein schönes Wochenende mit uns und jetzt gibt's einen wunderbaren Klassiker von Howard Carpendale.

0: Sie beißt und kratzt. Das war Dick Busch. Und jetzt schauen wir auf unsere Hitparade.
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0: Und an der Spitze hat sich nichts getan. Nummer 1 weiterhin Graziano und Sunrise, Una Notte Italiana in der 5. Woche. Auf 2 hat sich auch nicht viel bewegt, Andrea Berg, Das kann uns keiner nehmen in der 3. Woche. Und der bayerische Love-Song weiterhin auf der 3 von Relax in der 4. Woche. Höchster Neueinsteiger von 0 auf 6 kam Madeleine Villas, Heute wird's mein Tag. Heute wird's mein Tag.

Bemerkenswert, in der ARD-Schlager-Hitsparade, die neue Nummer von Helene Fischer ist abgestürzt von 4 auf 12 an meiner Seite in der zweiten Woche. Wir haben 5 Neuvorstellungen für Sie herausgesucht von Alexander Martin, Bianca Ab, Carsten Walter, Linda Feller und Unheilig. Und jetzt sind Sie wieder dran. Machen Sie mit, voten Sie mit ardschlagerhitsparade.de und wirbeln Sie unsere Hitsparade ordentlich durcheinander. Bis zum kommenden Mittwoch, 12 Uhr, haben Sie Zeit dafür.

0: Und wir schauen aufs Wetter in der Schlagerwelt des MDR. Heute im Süden und Osten häufig Sonne, sonst mehr Wolken. In Sachsen-Anhalt vereinzelt Schauer, 19 bis 23 Grad und windig. In der Nacht im Norden aufkommender Regen bei 17 bis 9 Grad. Morgen Wolken, Regen und Wind, später Aufheiterungen 17 bis 21 Grad. Und zum Wochenbeginn noch vereinzelt Schauer und etwas kühler.
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0: Einen schönen Vormittag mit uns und jetzt ein Mann, der sich mit Hilfe der Abnehmspritze quasi halbiert hat in den letzten Jahren. Hier ist Michael Schanze.
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0: Andreas Holm in der MDR Schlagerwelt.
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0: Und jetzt geht es in den Garten und da sehen wir, dass sich die Tomatensaison allmählich dem Ende neigt. Aber das, was noch dranhängt, das hat noch gute Chancen auszureifen, wenn wir denn etwas nachhelfen, sagt unsere MDR-Gartenexpertin Brigitte Goss.
2: Unter 20 Grad wachsen die Tomaten kaum mehr, beziehungsweise die Früchte können nicht mehr ausreifen. Aber bis dahin kann man die Pflanzen tatsächlich entlasten, indem man die Triebspitzen entfernt, damit sich die Tomatenpflanze ganz auf die Ausreifung ihrer verbliebenen Früchte konzentriert. Auch Blütenrispen, die erst jetzt gebildet wurden, die kann man auch entfernen. Weil am Ende wird es auf jeden Fall nichts mehr mit denen.
0: Ja, denn Tomaten brauchen zum Reifen warme Temperaturen, so zwischen 18 und 20 Grad. Und wenn solche warmen Tage nicht mehr zu erwarten sind, da ist es dann besser, die unreifen Tomaten ins Haus zu holen, um sie nachreifen zu lassen, so Brigitte Goss.
2: Dabei sollte man ganz grasgrüne Tomaten gar nicht mit nach drin nehmen, denn das lohnt sich nicht. Also die Ausfärbung sollte schon so ein ganz helles Grün haben, also dass man schon sieht, aha, die Tomate setzt schon an zum Reifen, da lohnt sich das dann. Ganz weichschalige Früchte, die faulen ganz leicht. Also das sollte man mit bedenken. Diese eher hartschaligen Früchte, die lassen sich auf jeden Fall gut nachreifen.
0: Aber bei der Ernte gibt's auch ein paar Dinge zu beachten.
2: Wenn man die als einzelne Pflanze erntet, dann sollte man einen Schrunk dran lassen, also ein bisschen grün, denn irgendwie ist dann das Tomatenaroma einfach dann besser.
0: Ja, und wichtig ist auch der richtige Standort.
2: Die Tomaten brauchen keinen hellen Standort, also am besten einpacken. Zum Beispiel in eine Papiertüte oder in Papier. Und die Tomaten können dann an einem dunklen Ort bei Zimmertemperatur gut nachreifen.
0: Und all diese Tipps finden Sie natürlich auch bei uns im Internet mdr.de.
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1: 1764 siegten die Engländer über schottische Stuart-Anhänger in der Schlacht von Culloden-Moor. Im Kampf stirbt ein schottischer Adeliger und als seine heimliche Geliebte dies erfährt, stürzt sie sich nachts in die Sturmflut und ertrinkt. Und immer wenn eine Sturmflut herrscht, dürfen sich ihre Schatten hoch oben im alten Schloss

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1: Um 12 Uhr mit Frank Thomas. Der Bund für Umwelt und Naturschutz in Deutschland hat die geplante Neuauflage des Tankrabatts scharf kritisiert. Besser wäre ein Mobilitäts- oder Klimageld mit einer Pro-Kopf-Auszahlung gewesen. Ein pauschaler Rabatt entlaste einkommensstarke Haushalte mit hohen Spritverbräuchen vergleichsweise stärker. Unterstützung bekommt die Bundesregierung vom Bauernverband. Präsident Joachim Ruckwitz sagte, es sei richtig, die Energiesteuer kurzfristig zu senken. Der geplante Tankrabatt soll Benzin und Diesel bis Jahresende um 17 Cent pro Liter verbilligen und mit einem Spritpreisdeckel verbunden werden. Die neuen Asylregeln in der Europäischen Union haben die Verfahren vieler Antragsteller in Deutschland beschleunigt, das teilte die Bundesregierung auf Anfrage der Linke mit. Demnach gab es seit Inkrafttreten der Asylreform Mitte Juni mehr als 2000 Schnellverfahren innerhalb eines Monats. Die Asylprüfung darf nach den neuen Regeln nicht länger als 3 Monate dauern. Herkunftsländer mit hoher Schutzquote sind der Bundesregierung zufolge derzeit Myanmar, Eritrea, Afghanistan und die Palästinenser. In Thüringen werden Lehrkräfte zunehmend unfreiwillig zu Akteuren in sozialen Medien. Der Landeslehrerverband bestätigte dem MDR, es werde heimlich gefilmt und der Inhalt dann insbesondere über TikTok verbreitet. Verbandschef Tim Reukauf sagte, manche Aufnahmen seien lustig gemeint, andere seien herabwürdigend. Genaue Zahlen nannte der Lehrerverband nicht und sprach stattdessen von einer hohen Dunkelziffer. Er rät Betroffenen, solche Vorfälle zu dokumentieren. In der Dresdner Gemäldegalerie Alte Meister hat am Vormittag eine Ausstellung mit Werken des italienischen Malers Correggio eröffnet. Es ist die erste Retrospektive zu dem Künstler außerhalb Italiens. Der um 1489 geborene Italiener zählt zu den bedeutendsten Künstlern einer Zeit. Leihgaben kommen unter anderem aus dem Prado in Madrid, dem Louvre in Paris und den Uffizien in Florenz. Die Ausstellung ist bis Anfang Januar zu sehen. Auf der Theresienwiese in München beginnt zur Stunde das 191. Oktoberfest. Punkt 12 Uhr stach der neue Oberbürgermeister Dominik Krause von den Grünen das erste Bierfass an. Das größte Volksfest verbindet Festzelte sowie mehr als 100 Fahrgeschäfte und Buden. Insgesamt werden bis zu 7 Millionen Besucher erwartet. Aus Sicherheitsgründen sind Messer- und Drohnenüberflüge verboten. Das waren die Nachrichten.
2: Und wir schauen aufs Wetter in der MDR-Schlagerwelt. Bis zum Abend im Norden mehr Wolken, sonst verbreitet aufgeheitert und trocken bei 16 bis 20 Grad. In der kommenden Nacht im Norden aufkommender Regen, 17 bis 8 Grad. Morgen Wolken, Regen und Wind, später Aufheiterungen, 17 bis 21 Grad. Und am Montag vereinzelt Schauer und etwas kühler.
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2: Jens Bogner, Bernhard Brink und Helene Fischer machen den Anfang zur Mittagszeit. Und damit herzlich willkommen und Mahlzeit zusammen.

Was macht Lena, das wollte Jens Bogner wissen. Und was Angela gleich treibt, das werden uns die Moonbeats verraten. Zuvor noch für Sie der Hinweis, der Tipp, wenn Sie bei uns hier im Programm jemandem gratulieren wollen, zum Geburtstag oder zum Namenstag vielleicht auch oder aus einem anderen Anlass, können Sie das gerne machen. Schreiben Sie uns mdr-schlagerwelt@mdr.de oder eine WhatsApp-Nachricht geht natürlich auch weiterhin 016 2108 46 33, täglich zwischen 12 und 13 Uhr. Grüßen wir gerne Ihre Lieben. Bitte vergessen Sie nicht, Ihren Namen und Ihren Wohnort mit anzugeben und geben Sie uns so ein, zwei Tage Zeit, um Ihren Gruß dann auch verlässlich einplanen zu können. Wir freuen uns über Ihre Nachrichten.

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0: Unser Blick aufs Wetter in der MDR-Schlagerwelt. Bis zum Abend, nördlich der Börde, teils dichte Wolken. Hier sind auch ein paar Tropfen möglich, sonst meist aufgelockert und heiter. 16 bis 20 Grad. Morgen regnerisch, später von der Altmark her Auflockerungen mit Sonne und nur noch einzelne Schauer. 18 bis 22 Grad. Am Montag wechselhaft mit Schauern und kühler, Werte bis 19 Grad.
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0: Mahlzeit zusammen und jetzt donnert der Fernando Express wieder durch das Schlagerland. Der Tag, an dem die Sonne wiederkam.

0: Das war ein Erfolgstitel aus den 70ern für Chris Roberts. Ich mach ein glückliches Mädchen aus dir. Mit gerade einmal 15 Jahren, da betrat Emma Koch 2023 in Maastricht die Bühne von André Rieu. Ihr Song Voilà, ihre Stimme außergewöhnlich. Das Publikum war begeistert und feierte die junge Niederländerin mit Standing Ovations. Heute, mit 18 Jahren, gehört Emma Koch immer wieder zu den Gaststars von André Rieu. In diesem Sommer begeisterte sie das Publikum unter anderem mit den Songs Let It Go aus dem Disney-Film Die Eiskönigin und mit Michael Jacksons Earth Song. Und Emma Koch hat inzwischen auch ihre erste eigene Tournee gemeistert. Eine besondere Leistung, denn Emma lebt seit ihrer Geburt mit einer Magenlähmung. Sie wird künstlich ernährt und ist rund 22 Stunden am Tag auf eine Magenpumpe angewiesen. Vor ihrer ersten Tournee begann sie deshalb Anfang dieses Jahres mit einem Fitnessprogramm. Sie wollte ihre Fitness verbessern, um die Tour durchzuhalten. Und sie hat es geschafft. Auf ihrem Instagram-Account hat Emma ein Foto von sich in Sportkleidung gepostet und dazu geschrieben: Durch die Fitnessreise habe ich es wirklich geschafft, dabei zu bleiben, und mein Zustand hat sich so sehr verbessert. Ja, und wer Emma Koch mit dem André Rieu Orchester erleben möchte, der sollte sich den 14. November vormerken. Dann zeigt das MDR Fernsehen um 20.15 Uhr André Rieus jüngstes Sommerkonzert mit Emma Koch. Die ganze Geschichte gibt's bei uns im Internet.
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1: Um 13 Uhr mit Frank Thomas. Der Bund für Umwelt und Naturschutz in Deutschland hat die geplante Neuauflage des Tankrabatts scharf kritisiert. Besser wäre ein Mobilitäts- oder Klimageld mit einer Pro-Kopf-Auszahlung gewesen. Ein pauschaler Rabatt entlaste einkommensstarke Haushalte mit hohen Spritverbräuchen vergleichsweise stärker. Unterstützung bekommt die Bundesregierung vom Bauernverband. Präsident Joachim Ruckwied sagte, es sei richtig, die Energiesteuer kurzfristig zu senken. Der geplante Tankrabatt soll Benzin und Diesel bis Jahresende um 17 Cent pro Liter verbilligen und mit einem Spritpreisdeckel verbunden werden. Die neuen Asylregeln in der Europäischen Union haben die Verfahren vieler Antragsteller in Deutschland beschleunigt. Das teilte die Bundesregierung auf Anfrage der Linken mit. Demnach gab es seit Inkrafttreten der Asylreform Mitte Juni mehr als 2000 Schnellverfahren innerhalb eines Monats. Die Asylprüfung darf nach den neuen Regeln nicht länger als 3 Monate dauern. Herkunftsländer mit hoher Schutzquote sind der Bundesregierung zufolge derzeit Myanmar, Eritrea, Afghanistan und die Palästinensergebiete. Grönlands Regierungschef Jens Frederik Nielsen hat das von US-Präsident Donald Trump bekannt gegebene Abkommen über die Arktisinsel begrüßt. Nielsen erklärte, die Vereinbarung erkenne Grönlands Interessen an, gleichzeitig stärke es seine Sicherheit. Differenzen gibt es über die konkrete Ausgestaltung. Trump hatte erklärt, das Abkommen sichere den USA die dauerhafte Kontrolle über die Sicherheit und alle anderen Belange in Grönland zu. Weder die grönländische noch die dänische Regierung bestätigten diese Darstellung. Der Automobilzulieferer Powertrain in Nordhausen hat weitere Mitarbeiter eingestellt. Wie der Geschäftsführer dem MDR sagte, wurden 59 neue Arbeitsverträge geschlossen. Damit sei man aber noch nicht am Ziel. Im Mai hatte das Unternehmen angekündigt, wegen der guten Auftragslage bis zum 3. Quartal rund 100 zusätzliche Beschäftigte einzustellen. Powertrain stellt unter anderem Kurbelwellen her. Der Betrieb rechne trotz des Umstiegs auf E-Mobilität auch künftig mit ausreichender Nachfrage. Auf der Theresienwiese in München hat das 191. Oktoberfest begonnen. Punkt 12 Uhr stach der neue Oberbürgermeister Dominik Krause von den Grünen das erste Bierfass an. Das weltweit größte Volksfest verbindet Festzelte sowie mehr als 100 Fahrgeschäfte und Buden. Insgesamt werden bis zu 7 Millionen Besucher erwartet. Aus Sicherheitsgründen sind Messer- und Drohnenüberflüge verboten. Das waren die Nachrichten.
2: Und wir schauen aufs Wetter in der MDR-Schlagerwelt. Bis zum Abend im Norden mehr Wolken, sonst verbreitet aufgeheitert und trocken bei 16 bis 20 Grad. In der kommenden Nacht im Norden aufkommender Regen, 17 bis 8 Grad. Morgen Wolken, Regen und Wind, später Aufheiterungen, 17 bis 21 Grad. Und am Montag vereinzelt Schauer und etwas kühler.
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2: Eine angenehme Mittagszeit mit uns und jetzt geht's in die 70er mit Demis Roussos und seinem Erfolgshit.

0: Wunderbarer Titel von Peter Maffay. Er stammt ja aus Rumänien, aus Brașov, aus Siebenbürgen. Und er hat sich tatsächlich mal auf die Reise gemacht in sein Heimatland. Gemeinsam mit seinem Vater, ist schon etwas länger her. Und die beiden haben dort Ahnenforschung betrieben.
1: Aus den meisten Erkundungen, die es gegeben hat, das wusste ich nicht, aber das kann ich jetzt im Nachhinein gut nachvollziehen, hat sich etwas völlig anderes ergeben als das, was man angenommen hat. Dann habe ich meinen alten Herrn gefragt, ob er denn da mitmachen würde. Und es kostete dann, um es abzukürzen, ziemlich viel Überredungskunst, ihn da zuzubewegen, mit mir diese Reise nach Rumänien zu unternehmen. Wir sind durch etliche Archive durch und es war hochinteressant. Also ich habe ja noch nie in meinem Leben irgendwo in diesen Bücherwurmartig in diesen Wälzern da gelesen. Meine Vorfahren stammen aus dem Luxemburgischen, aus dem Saarländischen und sind aus dieser Ecke mühevoll nach Rumänien ausgewandert im ausgehenden Mittelalter und haben dort ein neues Leben begonnen.

0: Unser Blick aufs Wetter in der MDR-Schlagerwelt. Bis zum Abend, nördlich der Börde, teils dichte Wolken. Hier sind auch ein paar Tropfen möglich, sonst meist aufgelockert und heiter. 16 bis 20 Grad. Morgen regnerisch, später von der Altmark her Auflockerungen mit Sonne und nur noch einzelne Schauer. 18 bis 22 Grad. Am Montag wechselhaft mit Schauern und kühler, Werte bis 19 Grad.
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0: Ich grüße Sie und jetzt geht's musikalisch nach Kanada mit Michael Morgan.

0: Das waren die Träume von Napoli, das war Andrea Jürgens. Jeder hat ja irgendwie ein Leibgericht, wo immer das auch hergekommen ist, vielleicht noch aus der Kindheit. Aber es gab auch viele Gerichte, die ich beispielsweise früher überhaupt nicht gern gegessen habe. Zum Beispiel alle Kohlsorten, die meine Mutter oder auch mal meine Oma gekocht hat, habe ich konsequent abgelehnt. Heute liebe ich das komischerweise. Und auch andere Gerichte, die ich damals aufgetischt bekommen habe, das war nicht so der Brüller. Später habe ich festgestellt, dass sie nicht besonders gut zubereitet waren. Heute sehe ich das ein wenig gelassener. Wie ist das denn bei Ihnen? Haben Sie denn ein Gericht, was Sie heute gerne verspeisen, was früher aber absolut tabu war?
1: Kürbis habe ich früher gar nicht gegessen. Es gab es ja immer in der Schulspeisung als Nachtisch. Und heute esse ich Kürbis gerne.
2: Ich mochte keine dicke Bohnen. Nicht die Puffbohnen, sondern wirklich ganz dicke und die waren so bräunlich.
3: Spinat.
4: Also das fällt mir jetzt echt schwer. Wieso fällt mir das so schwer?
3: Weil wir alles essen mussten.
4: Ja, wir mussten viel essen, genau.
5: Sowas wie Muscheln war früher als Kind irgendwie komisch, so von der Konsistenz her.
6: Rosenkohl.
7: Ich mochte überhaupt kein Fleisch. Ich fand Fleisch eklig, aber jetzt esse ich ab und zu was.
8: Was ich als Kind nicht mochte, mag ich heute nicht.
4: Sauerkraut. Das esse ich heute gerne.
9: Blumenkohl und Rosenkohl. Und heute liebe ich das.

0: Juliane Werding und Nebelmond. Uns hat die Nachricht erreicht, dass Peter Petrell im Alter von 86 Jahren verstorben ist. Geboren wurde er am 14. April 1940 hier in Thüringen in Bad Frankenhausen. Und einer seiner ganz großen Hits war der Titel »How do you do?« unter dem Pseudonym »Die Windows«. Und die Geschichte hinter diesem Song, die möchten wir Ihnen jetzt noch einmal näher bringen.
1: Peter Petrell, ehemals Teil von Windows, über den größten Windows-Hit How Do You Do. Sie hat nicht sehr lange gedauert, die Karriere der Windows, aber es hat 1972 gereicht für den Nummer 1-Hit How Do You Do. Das Lied wurde Peter Petrell aus heiterem Himmel angeboten.
2: Wir haben hier einen Titel, kannst du so singen? Ich sage, das klingt so, als wenn ich das bin. Und das war How Do You Do.
1: Das Lied stammt aus den Niederlanden. Dort hatten Mouth und McNeil mit dem englischen Original schon den Spitzenplatz der Hitparade erobert. Nummer 1 waren sie auch in Belgien, Dänemark, in der Schweiz und in Neuseeland.
3: Hey, that's what I'm living for.
4: How do you do?
1: Auch in den deutschen Charts konnten Mouth und McNeil sich behaupten und kamen auf Platz 5. Die Windows konnten mit ihrem englischen Cover und der deutschen Version aber so richtig abräumen. Peter Petrell.
2: Das lief plötzlich, ohne dass ich wusste, was nun passierte. Innerhalb von Wochen ging das los, Hunderttausende von Platten. Ja, dann musste ich irgendwann sagen, ich muss aufhören zu arbeiten, entweder das oder dieses zu machen. Und dann wurde ich Profi.
1: Peter Petrell ist ursprünglich Schriftsetzer gewesen. Vor seinem Nummer 1-Erfolg hatte er schon Erfahrungen als Jazzsänger gesammelt. Als Teil der Windows gehörte er nun plötzlich mit seiner Duettpartnerin Jeannie McKinley zu den Stars des Jahres.
2: Zum Anfang war es ein sehr komisches Gefühl, einen Hit zu haben, wo jeder dich erkennt auf der Straße, dir nachläuft. Aber wir waren ja damals zu zweit immerhin. Es war nur schlimm, wenn wir da wirklich zusammen waren mit Jeannie, dann sind Hunderte von Menschen aufgelaufen und ich bekam Post säckeweise und dass ich in meiner Straße einen Zettel an die Tür schreiben musste. Autogrammstimme nur mittwochs von 4 bis 6 oder sowas.
1: Für How Do You Do erhielten die Windows auch eine goldene Schallplatte. Danach landeten Jeannie McKinley und Peter Petrell noch ein paar kleine Anschlusstreffer. Und 1974 war Feierabend. Jeannie verschwand von der Bildfläche und soll in ihrer schottischen Heimat Mutter von 4 Söhnen geworden sein.
2: Naja, und als sie denn wegging, einen halben Window wollte keiner haben. Und dann habe ich gemerkt, dass es ganz steil nach oben gehen kann und auch wieder ganz steil nach unten gehen kann.
1: Peter Petrell fand danach bei der Hamburger Rentnerband eine neue musikalische Heimat. Und außerdem hat er als Solist Karriere gemacht.

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1: Um 14 Uhr mit Frank Thomas. Der Bund für Umwelt und Naturschutz in Deutschland hat die geplante Neuauflage des Tankrabatts scharf kritisiert. Besser wäre ein Mobilitäts- oder Klimageld mit einer Pro-Kopf-Auszahlung gewesen. Ein pauschaler Rabatt entlaste einkommensstarke Haushalte mit hohen Spritverbräuchen vergleichsweise stärker. Unterstützung bekommt die Bundesregierung vom Bauernverband. Präsident Joachim Ruckwitz sagte, es sei richtig, die Energiesteuer kurzfristig zu senken. Der geplante Tankrabatt soll Benzin und Diesel bis Jahresende um 17 Cent pro Liter verbilligen und mit einem Spritpreisdeckel verbunden werden. Grönlands Regierungschef Jens Frederik Nielsen hat das von US-Präsident Donald Trump bekanntgegebene Abkommen über die Arktisinsel begrüßt. Nielsen erklärte, die Vereinbarung erkenne Grönlands Interessen an. Gleichzeitig stärke es seine Sicherheit. Differenzen gibt es über die konkrete Ausgestaltung. Trump hatte erklärt, das Abkommen sichere den USA die dauerhafte Kontrolle über die Sicherheit und alle anderen Belange in Grönland zu. Weder die grönländische noch die dänische Regierung bestätigten diese Darstellung. Im Wahlkampf zum Berliner Abgeordnetenhaus hat die Polizei rund 500 Straftaten registriert. Das waren den Angaben zufolge viermal so viele wie bei der letzten Wahl. Der überwiegende Teil seien Sachbeschädigungen gewesen, es habe aber auch 12 Körperverletzungen gegeben. Der jüngste Vorfall ereignete sich laut Polizei gestern Abend. Dabei wurde ein Wahlkämpfer der Linken in einem Mehrfamilienhaus angegriffen und verletzt. Der Automobilzulieferer Powertrain in Nordhausen hat weitere Mitarbeiter eingestellt. Wie der Geschäftsführer dem MDR sagte, wurden 59 neue Arbeitsverträge unterschrieben. Damit sei man aber noch nicht am Ziel. Im Mai hatte das Unternehmen angekündigt, wegen der guten Auftragslage bis zum dritten Quartal rund 100 zusätzliche Beschäftigte einzustellen. Powertrain stellt unter anderem Kurbelwellen her. In der Chemnitzer Innenstadt haben mehr als 700 Menschen an einem öffentlichen Ballettunterricht teilgenommen. Wie das Theater Chemnitz mitteilte, tanzten sie am Karl-Marx-Monument unter Anleitung von Ballettdirektorin Sabrina Sadowska. Statt klassischer Ballettstangen seien Bauzäune und Absperrgitter zum Einsatz gekommen. Den angestrebten Rekord für die größte Ballettklasse der Welt verpassten die Veranstalter jedoch. Dazu wären mindestens 1800 Personen erforderlich gewesen. Im kommenden Jahr soll ein neuer Versuch unternommen werden. Das waren die Nachrichten.
2: Und wir schauen aufs Wetter in der MDR-Schlagerwelt. Bis zum Abend im Norden mehr Wolken, sonst verbreitet aufgeheitert und trocken bei 16 bis 20 Grad. In der kommenden Nacht im Norden aufkommender Regen, 17 bis 8 Grad. Morgen Wolken, Regen und Wind, später Aufheiterungen, 17 bis 21 Grad. Und am Montag vereinzelt Schauer und etwas kühler.
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2: Ein schönes Wochenende mit uns, mit der MDR-Schlagerwelt. Gleich gibt's musikalische Nachbarschaftshilfe von Cindy und Bert. Zuvor ein wunderbarer Titel von Uwe Busse, Buenos Dias, Weiße Taube.

0: Es wird nicht mehr lange dauern, noch nicht einmal eine Stunde, eine Dreiviertelstunde noch, dann ist er wieder für Sie da. Holger Ralf Erhardt, und dann wird's stürmisch heute in seiner Sendung. Holger, erzähl mal kurz.
1: Genau, heute kommt richtig Wind auf bei mir. Also ich habe sämtliche Windmaschinen, die wir irgendwie hier im Landesfunkhaus haben, aufgestellt, ja, damit richtig mal durchgeblasen wird.
0: Ja, Windstärke 9.
1: Ja, passend zum Herbstanfang.
0: Gibt's das überhaupt? Weiß ich nicht.
1: Wir werden sehen, ja, ob ich nach den 2 Stunden noch das hier... Ja. Gerade stehen kann.
0: Okay, also es gibt Titel, die den Sturm quasi besingen oder beinhalten. Was dürfen wir hören?
1: Wir werden vor dem Sturm, im Sturm, tief im Sturm, still wie der Sturm, alles Mögliche hören. Oder auch die stürmische Liebe natürlich.
0: Natürlich.
1: Die darf nicht fehlen.
0: All das gleich geht's los um 3:15. Holger, ich wünsche viel Spaß.
1: Vielen Dank.
0: Ja, anschnallen heißt es da, ja, bei diesen Windstärken.
1: Du,
0: ja,
1: kriegst ihn noch mit, den Sturm.
0: Also, viel Spaß, gleich geht's los, 3:15, Holgers Schlageruniversum. Danke und viel Spaß.
1: Danke.
2: Ist das von

0: Unser Blick aufs Wetter in der MDR-Schlagerwelt. Bis zum Abend, nördlich der Börde, teils dichte Wolken. Hier sind auch ein paar Tropfen möglich, sonst meist aufgelockert und heiter. 16 bis 20 Grad. Morgen regnerisch, später von der Altmark her Auflockerungen mit Sonne und nur noch einzelne Schauer. 18 bis 22 Grad. Am Montag wechselhaft mit Schauern und kühler, Werte bis 19 Grad.
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0: Die letzte halbe Stunde und da wird's etwas schlüpfrig mit Bata Illitsch. Ich möchte der Knopf an deiner Bluse sein.

Ein Klassiker von Aurora, La Casa in der MDR-Schlagerwelt. Gleich Fantasy, eine Nacht im Paradies. Zuvor möchte ich mich verabschieden. Das war der Samstagvormittag, der Samstagmittag hier bei uns. Gleich ist Holger Ralf Erhardt für Sie da und er entführt Sie wieder in sein Schlageruniversum. Und da geht es heute stürmisch zu, wie wir schon vorhin gehört haben. Zwischen 15 und 17 Uhr und danach gibt's die ARD-Schlagerparty. Wir hören uns wieder am Mittwoch, den 14. Oktober. Und bis dahin wünsche ich Ihnen eine gute Zeit. Ich bin Klaus Schröder-Grau. Bleiben Sie fit und fröhlich.

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1: Um 15 Uhr mit Frank Thomas. Der Bund für Umwelt und Naturschutz in Deutschland hat die geplante Neuauflage des Tankrabatts scharf kritisiert. Besser wäre ein Mobilitäts- oder Klimageld mit einer Pro-Kopf-Auszahlung gewesen. Ein pauschaler Rabatt entlaste einkommensstarke Haushalte mit hohen Spritverbräuchen vergleichsweise stärker. Unterstützung bekommt die Bundesregierung vom Bauernverband. Präsident Joachim Ruckwied sagte, es sei richtig, die Energiesteuer kurzfristig zu senken. Der geplante Tankrabatt soll Benzin und Diesel bis Jahresende um 17 Cent pro Liter verbilligen und mit einem Spritpreisdeckel verbunden werden. Bei der Parlamentswahl in Russland ist es zu einem Cyberangriff auf das Online-Wahlsystem gekommen, das berichtet die Nachrichtenagentur Interfax unter Berufung auf die Zentrale Wahlkommission. Diese sprach von einer massiven und anhaltenden Attacke. Die Lage sei jedoch unter Kontrolle. Über die Art des Angriffs oder mögliche Urheber wurden keine Angaben gemacht. In Russland sind die Bürger noch bis morgen aufgerufen, eine neue Duma zu wählen. Oppositionelle Parteien sind dabei nicht zugelassen. Im Wahlkampf zum Berliner Abgeordnetenhaus hat die Polizei rund 500 Straftaten registriert. Das waren den Angaben zufolge viermal so viele wie bei der letzten Wahl. Der überwiegende Teil seien Sachbeschädigungen gewesen, es habe aber auch 12 Körperverletzungen gegeben. Der jüngste Vorfall ereignete sich laut Polizei gestern Abend. Dabei wurde ein Wahlkämpfer der Linken in einem Mehrfamilienhaus angegriffen und verletzt. In der Chemnitzer Innenstadt haben mehr als 700 Menschen an einem öffentlichen Ballettunterricht teilgenommen. Wie das Theater Chemnitz mitteilte, tanzten sie am Karl-Marx-Monument unter Anleitung von Ballettdirektorin Sabrina Sadowska. Statt klassischer Ballettstangen seien Bauzäune und Absperrgitter zum Einsatz gekommen. Den angestrebten Rekord für die größte Ballettklasse der Welt verpassten die Veranstalter jedoch. Dazu wären mindestens 1800 Menschen erforderlich gewesen. Im kommenden Jahr soll dann ein neuer Versuch unternommen werden. In der zweiten Fußball-Bundesliga hat der erste FC Nürnberg vorübergehend die Tabellenspitze übernommen. Der Klub setzte sich beim Karlsruher SC mit 1:0 durch. Außerdem spielten Kaiserslautern Braunschweig 1:0 und Kiel gegen Osnabrück 1:1. Das waren die Nachrichten.
2: Der Blick aufs Wetter in der Schlagerwelt. Bis und am Abend nördlich der Börde viele Wolken, sonst vielfach aufgeheitert und trocken. 16 bis 20 Grad. In der Nacht unterschiedlich bewölkt, im Verlauf im Norden Sachsen-Anhalts erster Regen. 17 bis 13, im Bergland bis 8 Grad. Morgen wolkenreich, durchziehender Regen. Später Übergang zu wechselnder Bewölkung mit Aufheiterungen. Einzelne Schauer bei 17 bis 21 Grad. Am Montag vereinzelt Schauer, etwas kühler.
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2: Kommen Sie mit mir auf die 124. Zeitreise durch die deutschsprachige Musik in Holgers Schlaguniversum, hier in der MDR Schlagerwelt und in ARD Sounds. Am 23. September ist kalendarischer Herbstanfang und mit dem Herbst kommen auch die Stürme auf uns zu. Stürmisch geht es musikalisch heute auf Zeitreise und der erste Sturm wird entfacht von Hans Harz aus seiner gleichnamigen Langspielplatte von 1982.

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Durch den Sturm sangen sich Helene Fischer und Matthias Schweighöfer, ein Titel aus dem 2017 veröffentlichten Album Lachen, Weinen, Tanzen. Die Live-Version mit Helene Fischer erschien auf dem Album Die Helene Fischer Show, meine schönsten Momente Volume 1 und kam 2020 in den Handel. Holgers Schlaguniversum mit der 124. Zeitreise durch die deutschsprachige Musik zum Thema Sturm. Ein Sturm ist ein Starkwindereignis. Von Sturm redet man von Geschwindigkeiten von mindestens 20,8 Metern pro Sekunde oder ungefähr 75 Kilometern pro Stunde. Stürme entstehen, wenn hohe Druckunterschiede auf relativ kurzer Distanz auftreten. Man redet dann oft von einem Sturmtief. Stürme können aber auch ganz leise beginnen. Davon singt nun Howard Carpendale. 1998 veröffentlichte der sein Album Lust auf Meer. Darauf sang er den Titel Manchmal kommt ein Sturm ganz leise.

Auf der Naturbühne in Ralswiek auf Rügen stehen St. Janu heute Abend mit ihrem Programm Da braut sich was zusammen und beenden damit ihre Open-Air-Tournee in diesem Jahr. Aber schon im November startet die große Arena-Tour, die dann im nächsten Jahr mit der 15 Jahre die große Jubiläumstour fortgeführt wird. Wir hörten von St. Janu Durch jeden Sturm aus dem 2022 veröffentlichten Album Die Sehnsucht ist mein Steuermann, das Beste aus 10 Jahren hier in Holgers Schlaguniversum. Patrick Swayze, der wird immer mit dem Tanzfilm Dirty Dancing in Verbindung gebracht. Doch einem größeren Publikum fiel der Frauenschwarm bereits in der amerikanischen Serie Fackeln im Sturm auf, die 1985 entstand und zwei Jahre später dann erstmals im ZDF ausgestrahlt wurde. Die Serie über den amerikanischen Sezessionskrieg bekam Kultstatus. Wir hören gleich daraus die Titelmelodie, gespielt vom Daniel Kane Orchestra. Vorher gehen wir aber noch mit der Gruppe City in den Sturm. Ein Titel aus ihrer Amiga-Langspielplatte Feuer im Eis, die 1985 erschien.

0: Der Blick aufs Wetter in der Schlagerwelt. Nördlich der Börde viele Wolken, sonst vielfach aufgeheitert und trocken bei 16 bis 20 Grad. In der Nacht unterschiedliche Bewölkung, im Verlauf im Norden Sachsen-Anhalts erster Regen, 17 bis 13, im Bergland bis 8 Grad. Morgen zunächst wolkenreich, durchziehender Regen, später Übergang zu wechselnder Bewölkung mit Aufheiterungen, einzelnen Schauern bei 17 bis 21 Grad. Am Montag vereinzelt Schauer, etwas kühler.
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0: In unserer 124. Zeitreise durch die deutschsprachige Musik in Holgers Schlaguniversum hören wir gleich die in Chemnitz geborene Anne Mehner, die, bevor sie Sängerin wurde, einen ehrbaren Beruf erlernte, nämlich den einer Feinmechanikerin. 1966 gründete sie ihre ersteigene Band, die Electronics, und Anfang der 1970er Jahre bekam sie ihren Berufsausweis als Sängerin. Einige ihrer Titel erschienen auf Schallplatten, andere wurden im Rundfunk produziert, wie Aber nicht so stürmisch aus dem Jahre 1977, den wir jetzt von ihr hören.

Aus seinem Album Grenzenlos 2 sang Roland Kaiser für uns Stille und Sturm, veröffentlicht 1998. Das Original zu diesem Song stammt von den Stylistics und heißt You Make Me Feel Brand New aus dem Jahre 1973, den unter anderem auch Simply Red, Vicky Leandros, Rod Stewart oder Peggy Lee gecovert hatten. Sturm ist das Thema in Hoggers Schlaguniversum, passend zum Herbstanfang. Und da bekommen wir es jetzt mit einem Sturmvogel zu tun. 1975 veröffentlichte Amiga die Pudis-Single, die ein Jahr später auch der dritten Langspielplatte der Band ihren Namen gab.

Mit Juliane Werdings Werk Ruhe vor dem Sturm haben wir einen Sprung in unserer Zeitreise gemacht, und zwar ins Jahr 2008. Juliane veröffentlichte das gleichnamige Album Ruhe vor dem Sturm. Es war ihr letztes reines Studioalbum. Holgers Schlaguniversum mit der ganzen Vielfalt des deutschen Schlagers. Wir bleiben bei der Ruhe vor dem Sturm, denn diesem Thema hat sich auch Peter Maffay angenommen. 2005 veröffentlichte Peter sein Album Laut und Leise. Zu den leiseren Titeln gehört dabei die Ballade Die Ruhe vor dem Sturm. Ruhe.

2014 nahm The Common Linnets mit Calm After the Storm am Eurovision Song Contest für die Niederlande teil und wurden sensationell Zweite hinter Conchita Wurst, die für Österreich mit Rise Like a Phoenix in der dänischen Hauptstadt Kopenhagen gewann. Der Song wurde zu einem Dauerbrenner in den europäischen Hitparaden. 2018 nahmen Stefanie Hertel und ihr Mann Lenny Lahner den Titel dann auf Deutsch auf. Stille nach dem Sturm erschien auf dem Album Kopf hoch, Krone auf und weiter. Die Zeitreise zum Thema Sturm jetzt mit einem Lied, das James Last geschrieben hat. 1970 erschien es auf der Langspielplatte Und wenn ein neuer Tag erwacht von Katja Epstein. Ein Wind in der Nacht kann nämlich auch zu einem Sturm werden. Den Text zu diesem Song schrieb Kurt Herter.

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1: Um 16 Uhr mit Frank Thomas. In Sachsen-Anhalt hat Unterrichtsausfall zu Lücken auf fast jedem 10. Schulzeugnis geführt. Wie das Bildungsministerium auf Anfrage der Linke mitteilte, stand bei mehr als 20.000 Schülern statt einer Zensur die Abkürzung NE auf dem Zeugnis. Diese steht für nicht oder nicht ausreichend erteilten Unterricht. Am häufigsten betraf dies den Angaben zufolge die Fächer Musik, Wirtschaft, Ethik und Informatik. Das Bildungsministerium betonte, dass der nicht erteilte Unterrichtsausfall nicht ausschließlich auf Lehrermangel zurückzuführen sei. Es gebe auch organisatorische Gründe. Der geplante Tankrabatt gegen die hohen Spritpreise stößt weiter auf ein unterschiedliches Echo. Der Sozialverband SOVD kritisierte, durch den Rabatt würden auch diejenigen entlastet, die keine Unterstützung benötigten. Grünen-Fraktionschefin Katharina Dröge nannte die Regelung ein teures Geschenk für die Mineralölkonzerne. Sachsens SPD begrüßte hingegen den Rabatt. Landeschef Henning Hohmann sagte, die Maßnahme helfe Pendlern, Familien und Betrieben schnell und unmittelbar. Bund und Länder hatten sich geeinigt, die Steuer auf Diesel und Benzin um 17 Cent pro Liter zu senken. Bei der Parlamentswahl in Russland ist es zu einem Cyberangriff auf das Online-Wahlsystem gekommen. Das berichtet die Nachrichtenagentur Interfax unter Berufung auf die Zentrale Wahlkommission. Diese sprach von einer massiven und anhaltenden Attacke, die Lage sei jedoch unter Kontrolle. Über die Art des Angriffs oder mögliche Urheber wurden keine Angaben gemacht. In Russland sind die Bürger noch bis morgen aufgerufen, eine neue Duma zu wählen. Oppositionelle Parteien sind dabei nicht zugelassen. In der Chemnitzer Innenstadt haben mehr als 700 Menschen an einem öffentlichen Ballettunterricht teilgenommen. Wie das Theater Chemnitz mitteilte, tanzten sie am Karl-Marx-Monument unter Anleitung von Ballettdirektorin Sabrina Sadowska. Statt klassischer Ballettstangen seien Bauzäune und Absperrgitter zum Einsatz gekommen. Den angestrebten Rekord für die größte Ballettklasse der Welt verpassten die Veranstalter jedoch. Dazu wären mindestens 1800 Menschen erforderlich gewesen. Im kommenden Jahr soll ein neuer Versuch unternommen werden. In der zweiten Fußball-Bundesliga hat der 1. FC Nürnberg vorübergehend die Tabellenspitze übernommen. Der Klub setzte sich beim Karlsruher SC mit 1:0 durch. Außerdem spielten Kaiserslautern gegen Braunschweig 1:0 und Kiel gegen Osnabrück 1:1. Das waren die Nachrichten.
2: Der Blick aufs Wetter in der Schlagerwelt. Nördlich der Börde viele Wolken, sonst vielfach aufgeheitert und trocken bei 16 bis 20 Grad. In der Nacht unterschiedliche Bewölkung, im Verlauf im Norden Sachsen-Anhalts erster Regen, 17 bis 13, im Bergland bis 8 Grad. Morgen zunächst wolkenreich, durchziehender Regen, später Übergang zu wechselnder Bewölkung mit Aufheiterungen, einzelnen Schauern bei 17 bis 21 Grad. Am Montag vereinzelt Schauer, etwas kühler.
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2: Wir sind auf der 124. Zeitreise durch die deutschsprachige Musik in Holgers Schlageruniversum. Zu hören in der MDR Schlagerwelt und in ARD Sounds und das zum Thema Sturm. Passend zum Herbstanfang am 23. September. Der Frontmann der Gruppe Revolverheld, Johannes Strate, veröffentlichte 2011 sein Soloalbum »Die Zeichen stehen auf Sturm«, aus dem wir jetzt den Titelsong hören.
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0: Bei der deutschen Vorentscheidung zum Eurovision Song Contest 1980 wurde Marianne Rosenberg mit Ich werd da sein, wenn es Sturm gibt, auf den letzten Platz verwiesen. Aber schon wie bei Er gehört zu mir entwickelte sich der Song bei den Fans zu einem Lieblingssong. Erschienen ist das Lied auf dem Album Traumexpress, geschrieben haben es Joachim Haider mit dem Text von Horst Herbert Krause. Die Zeitreise durch die deutschsprachige Musik geht gleich weiter, und zwar mit Peter Reber aus der Schweiz. Sein Lied Stürmische Zither erschien 1985 auf dem Album Grüne Banane und wurde auch von Rolf Zukowski gesungen. Wir hören jetzt die original schweizerdeutsche Fassung von Peter Reber.
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Das waren die Wise Guys mit Du stehst im Sturm aus dem 2015 veröffentlichten Album Läuft bei euch. Es war das letzte Album der aus Köln stammenden Gruppe, die einst als Schülerband gegründet wurde. Holgers Schlaguniversum heute mit dem Thema Sturm. Jetzt ist der Sturm weniger im Song zu hören, sondern gehört zum Namen des nächsten Interpreten. Steffen Sturm begann seine musikalische Laufbahn nach einem Musikstudium im Hauptfach Schlagzeug. Als Schlagzeuger war er dann unter anderem mit Joy Fleming, Joe Cocker, den Beach Boys, The Boss Hoss oder Gary Moore unterwegs. Schließlich wollte er aber selbst ans Mikrofon. Im letzten Jahr brachte er sein Album C'est l'amore, du bist Liebe auf den Markt, aus dem wir jetzt den Titelsong hören. 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

0: Sie hören Holgers Schlaguniversum. Wir sind auf der 124. Zeitreise durch die deutschsprachige Musik zum Thema Sturm. Nach Rosenstolz veröffentlichte 2013 Peter Plate sein Debütalbum. Schüchtern ist mein Glück hieß das, aus dem wir gleich den Titel Sturm hören werden. Doch zunächst lauschen wir Michelle mit ihrem Titel Wind und Sturm aus dem Jahre 2002 von ihrem Album Rouge.
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0: Der Blick aufs Wetter in der Schlagerwelt. Bis und am Abend nördlich der Börde viele Wolken, sonst vielfach aufgeheitert und trocken. 16 bis 20 Grad. In der Nacht unterschiedlich bewölkt, im Verlauf im Norden Sachsen-Anhalts erster Regen, 17 bis 13, im Bergland bis 8 Grad. Morgen wolkenreich, durchziehender Regen, später Übergang zu wechselnder Bewölkung mit Aufheiterungen. Einzelne Schauer bei 17 bis 21 Grad. Am Montag vereinzelt Schauer, etwas kühler.
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0: Holgers Schlaguniversum mit der 124. Zeitreise durch die deutschsprachige Musik zum Thema Sturm, passend zum Herbstanfang am 23. September. Und das jetzt mit der Gruppe Prinzip. 1983 hatte die Gruppe mit dem Titel Wir reiten mit dem Sturm einen großen Hit und konnte in den Wertungssendungen vordere Plätze belegen. In der Endabrechnung des Jahres wurden sie auf Platz 24 ausgewiesen.
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Das war Andrea Berg mit Tief im Sturm aus dem 2009 erschienenen Album Zwischen Himmel und Erde, zu hören in Holgers Schlaguniversum. Der Sturm kann ja, wie wir hören durften, sehr verschieden sein. Da geht es mal um die stürmische Liebe, den Sturm an der See oder den Sturm im Wasserglas. Jetzt geht es um Vatersturm. An der Musikschule in Berlin trafen sich Gabi Munk und Ingo Krämer, die gemeinsam ab 1980 als Duo auftraten. 1981 erschien bei Amiga von den beiden die Single Halt nicht ein, Vatersturm.

Wir kommen zur Auflösung des Liederbattles aus der letzten Sendung. 4 Lieder um den Sturm standen zur Auswahl und Sie haben abgestimmt und sich mehrheitlich mit 34,6% für Godewind und Der Sturm aus dem 1998 veröffentlichten Album Windland entschieden.

starten wir damit ein neues Liederbattle. Dieses Mal stelle ich Ihnen vier verschiedene Aufnahmen des Titels Im Wagen vor mir vor. Welche der Fassung möchten Sie dann nächste Woche in voller Länge hören? Ist es Vorschlag 1 mit dem Quartettverein Hünsborn, die 12 Räuber?

0: Und Vorschlag 4, Katrin Schirmer und Horst Doberschütz.
1: Im Wagen vor mir fährt ein junges Mädchen. Sie fährt allein und sie scheint hübsch zu sein. Ich weiß nicht ihren Namen und ich kenne nicht ihr Ziel. Ich merke nur, sie fährt mit viel Gefühl.
0: Stimmen Sie ab und beteiligen Sie sich mit Ihrem Votum an der nächsten Sendung. Schreiben Sie eine E-Mail an mdr-schlagerwelt@mdr.de, mdr-schlagerwelt@mdr.de oder schicken Sie uns eine WhatsApp-Nachricht an 0162 108 4633. 0162 108 4633. Vergessen Sie Ihre Anschrift nicht und vielleicht sagen Sie mir ja auch wieder Ihre Meinung zur heutigen Sendung.

Auch dieses Mal können Sie sich an dieser Sendung beteiligen, wenn Sie abstimmen für kommenden Sonnabend beim Liederbattle. Welche Fassung von Im Wagen vor mir möchten Sie nächste Woche in voller Länge hören? Ist es Vorschlag 1 mit dem Quartettverein Hünsborn, die 12 Räuber? Vorschlag 2 mit dem Chor Abendsterne? Vorschlag 3 mit Hans-Werner Olm und Kai Ebel? Oder Vorschlag 4 mit Katrin Schirmer und Horst Doberschütz? Schreiben Sie eine E-Mail an mdr-schlagerwelt@mdr.de, mdr-schlagerwelt@mdr.de oder schicken Sie eine WhatsApp-Nachricht an 0162 1084633. 0162 1084633. Vergessen Sie Ihre Anschrift nicht und sagen Sie mir gern Ihre Meinung zur Sendung. Hier hat sich der Sturm inzwischen fast gelegt und wird wieder zu einem lauen Wind. Ich danke Ihnen für Ihr Interesse und fürs Zuhören heute und wünsche noch einen schönen Sonnabendabend sowie ein letztes entspanntes und erholsames Sommerwochenende. Kommen Sie gut in den Herbst. Nächste Woche steht dann des Deutschen liebstes Spielzeug, das Auto, hier im Mittelpunkt. Hier geht es gleich weiter mit der ARD Schlagerparty und Tobias Winge. Gemeinsam mit Franziska Wiese und ihrem Song Sturm der Fantasie von 2016 möchte ich mich jetzt von Ihnen verabschieden. Holger Ralf Erd sagt auf Wiederhören, wo immer Sie gerade die MDR Schlagerwelt eingeschaltet haben. Bitte bleiben Sie mir und dem deutschen Schlager treu.

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1: Uhr. Weiter Lob und Kritik an neuer Tankrabattlösung. EU-Finanzminister sprechen über KI in der Wirtschaft. Zverev-Sieg bringt deutsches Davis-Cup-Team in Führung. Das Wetter wechselhaft und meist trocken, 18 bis 25 Grad. Mein Name ist Daniel Skondo. Tankrabatt ab dem 1. Oktober und Spritpreisdeckel ab dem 1. Januar. Die Pläne der Bundesregierung lösen unterschiedliche Reaktionen aus. Lob kommt unter anderem vom Bauernverband. Aus der Nachrichtenredaktion Nina Schön.
2: Der Chef des Bundesverbands Güterkraftverkehr, Logistik und Entsorgung, Engelhardt, sagte, 17 Cent je Liter könnten die akute Belastung abfedern. Sozialverbände und Verbraucherschützer kritisierten die Beschlüsse als zu wenig zielgenau. Der Ansatz sei richtig, sagte VdK-Präsidentin Bentele. Die pauschale Senkung der Spritpreise über die Energiesteuer sei allerdings die Gießkanne par excellence. Stattdessen müsse gezielt Menschen mit geringen Einkommen geholfen werden. Der BUND nannte die Maßnahmen teuer, unsozial und unökologisch.
1: Wie kann künstliche Intelligenz für mehr Produktivität in der Wirtschaft sorgen? Darüber haben die EU-Finanzminister bei ihrem Treffen in Dublin gesprochen. ARD-Korrespondentin Sarah Lopez.
3: Der irische Finanzminister Simon Harris sagte, er höre die Sorgen von jungen Menschen, die sich Gedanken über den Arbeitsmarkt machen. Es gehe darum, einen ausgewogenen Ansatz zu finden, der die Möglichkeiten und Risiken von KI im Blick hat. Bei dem Treffen wurde aber nicht nur über einen zukünftigen Rahmen gesprochen, sondern vor allem darüber, wie Technologien, die es bereits gibt, besser genutzt werden können, so Harris. Im öffentlichen Dienst zum Beispiel passiere das noch zu wenig.
1: In Marburg haben rund 300 Lehrkräfte gegen geplante Reformen bei der Lehrkräfteausbildung demonstriert. Dazu aufgerufen hatte die Gewerkschaft Erziehung und Wissenschaft und die Allianz pro Bildung. Marco Schleicher.
4: Das Motto der Demo: Gute Schule braucht gut ausgebildete Lehrkräfte. Hintergrund sind Reformpläne der hessischen Landesregierung. Sie will das Referendariat kürzen von 21 auf 18 Monate. Außerdem wehrt sich die Gewerkschaft gegen die Arbeitsverdichtung und gegen einen Einstellungsstopp an Studienseminaren. Das alles gefährde die Qualität der Ausbildung. Außerdem fordert die Gewerkschaft, dass die Ausbildungsmöglichkeiten zeitgemäßer werden und mehr Fortbildungsmöglichkeiten.
1: In der zweiten Fußball-Bundesliga spielten Kaiserslautern Braunschweig 1:0, Karlsruhe Nürnberg 0:1 und Kiel Osnabrück 1:1. Im Kampf um die Finalrunde des Tennis Davis Cup hat Alexander Zverev Deutschland 1:0 in Führung gebracht. Zverev besiegte in Halle Westfalen den Kroaten Matej Dodik mit 6:4 und 7:6. Uli Schäfer.
5: Dodik zeigte wenig Respekt vor dem zweifachen Grand-Slam-Gewinner und Zverev zeigte längst nicht sein bestes Tennis. Er machte Fehler und ließ zu Beginn des zweiten Satzes Break-Chancen liegen. Der Kroate wurde mutiger und so fiel die Entscheidung letztlich im Tiebreak. Da war Zverev dann voll fokussiert und holte sich den Sieg. Jetzt spielt im zweiten Einzel Daniel Altmaier gegen Dino Prismic. Auch Altmaier ist gegen die Nummer 103 der Welt der Favorit.
1: Die Weltmeisterschaft im Straßenlauf hat ein Deutscher gewonnen. Robert Faken aus Leipzig ist heute in Kopenhagen über die Meilendistanz als Erster ins Ziel gekommen. Mit 3 Minuten und knapp 52 Sekunden war er die zweitschnellste Zeit gelaufen, die es jemals bei der WM gegeben hat. Das waren die Nachrichten.
6: Das Wetter für Deutschland. Heute Nacht zieht so eine Kaltfront aus Skandinavien über den Norden hinweg. Da sind viele Wolken und Regen mit dabei, vor allem so über den nördlichen Mittelgebirgen. Und außerdem weht auch so ein kühler Wind uns um die Nase. Im Süden dafür ist es eher sternklar. Dafür kann es dann in der Früh etwas neblig werden. 17 bis 12 Grad sind die Temperaturen in der Nacht. Im Süden geht der Tag morgen dann auch erstmal klar und sonnig los. Später ziehen dann aber Wolken auf und vor allem in Bayern kann es dann auch nochmal regnen. Im Norden und im Osten bekommen wir so eine Mischung aus Sonne und Regen. Teilweise sind dann an den Küsten aber auch nochmal Gewitter mit dabei. 16 Grad werden es maximal in Schleswig-Holstein. Und ganz weiter unten in Bayern wird es deutlich wärmer, bis zu 28 Grad. Das Neueste aus unserem Verkehrszentrum. Wir beginnen auf der A1, Hamburg Richtung Bremen. Die ist zwischen Hamburg-Stillhorn und Hamburg-Harburg wegen Brückenbauarbeiten bis Montag um 5 Uhr gesperrt. A5, Karlsruhe Richtung Heidelberg. Zwischen Kronau und Waldorf-Wiesloch 3 Kilometer stockender Verkehr. A7, Füssenreuther Richtung Ulm. Zwischen Memmingen Süd und dem Kreuz Memmingen, da 4 Kilometer Stau. Und A44 Kassel Richtung Dortmund, zwischen Kassel-Bad Wilhelmshöhe und Zierenberg, da 3 Kilometer Stau.
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6: Ja, guten Tag zusammen. Hallo. Schön, dass Sie da sind. Ja, schön, dass Sie wieder unserer Einladung zur Schlagerparty gefolgt sind. Egal, ob jetzt mit Partyhut oder ohne. Wir feiern alle zusammen rein bis in den Abend. Und ich freue mich den ganzen Tag heute schon wieder so auf Ihre Musikwünsche. Das sind immer so tolle Ideen mit dabei. Deswegen zögern Sie sich bitte nicht. Jede noch so verrückte Idee ist hier gerne willkommen. Schicken Sie gerne eine Sprachnachricht rein. Per WhatsApp geht das an die 069 1554 mal die 4. 069 1554 mal die 4. Eine Mail tippen geht aber auch. schlagerparty@ard.de. Wir starten den Partyabend jetzt mit einem Gast aus der Schweiz. Leonard.

0: ich finde ja, italienische Songs haben immer irgendwie so was Geschmeidiges. Kann man sich so schön in den Arm nehmen. Felicità, Elbano und Romina Power hier in der ARD Schlagerparty. Wir haben eine aktuelle Meldung aus unserem Verkehrszentrum. Vorsicht bitte auf der A3, Würzburg Richtung Frankfurt. Zwischen Hanau und Obertshausen steht ein defektes Fahrzeug auf dem Standstreifen. Die Ideen zu dem, was wir hier spielen, kommen ja unter anderem von Ihnen, ganz viel sogar von Ihnen. Schlagerparty@ard.de, das ist die Mailadresse hier ins Studio. Oder Sie rufen einfach unseren Anrufbeantworter an. Das geht immer. Zu jeder Zeit, der ist immer scharf geschaltet sozusagen. Unter der 0800 77 77 224 erreichen Sie den. Und da haben wir einen Wunsch entdeckt, der uns jetzt alle mal ganz, ganz viel träumen lässt.
1: Ja, hallo, hier ist die Brigitte Heißler aus Förde. Ich habe für die ARD Schlagerparty von Simone, ich habe 1000 Mal geträumt.

0: Hier ist ja eine Schlagerparty. Es gibt noch mal eine aktuelle Meldung aus unserem Verkehrszentrum. Vorsicht auf der A7 Kassel Richtung Fulda zwischen Malsfeld und Homberg-Efze. Da sind Personen auf der Fahrbahn. Jetzt hören wir den aktuellen Hit von Olaf Berger. Und er ist ja Schlagermusiker durch und durch. Und er lebt eigentlich alles am Schlager.
1: Musikalisch gesehen ist natürlich der Schlager für mich ein Liedgut, wo ich sagen würde, ja, wenn man einfach mal die Seele baumeln lassen möchte, wo man tanzen möchte, wo man gute Laune haben möchte. Ich glaube einfach Musik, die uns gut tut. Und das ist das Wichtige. Musik, die gut tut.
0: Ah, das hat er schön gesagt. Alles oder dich heißt sein aktueller Titel. Und der tut.

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Per Sprachnachricht über WhatsApp unter 069 155 und 4x4 oder per Mail an schlagerparty@ard.de.

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1: Da schauen wir kurz auf die Endergebnisse. Borussia Mönchengladbach gegen den FSV Mainz 05, da ging es aus 3-4. Eintracht Frankfurt gegen den SC Freiburg 2-2. HSV gegen den 1. FC Köln 2-1. Und Werder Bremen gegen den FC Augsburg 3-2. 2 Minuten nach 5:30 haben wir es. Das Neueste aus unserem Verkehrszentrum jetzt. Vorsicht bitte auf der A3 Würzburg Richtung Frankfurt. Zwischen Hanau und Obertshausen, da steht ein defektes Fahrzeug auf dem Standstreifen. Vorsicht auf der A7 Kassel Richtung Fulda. Zwischen Malsfeld und Homberg-Efze sind Personen auf dem Standstreifen. Die A1 Hamburg Richtung Bremen ist zwischen Hamburg-Stillhorn und Hamburg-Harburg wegen Brückenbauarbeiten bis Montag um 5 Uhr gesperrt. A5 Karlsruhe Richtung Heidelberg zwischen Kronau und Waldorf-Wiesloch 3 Kilometer stockender Verkehr. A7 Füssenreuther Richtung Ulm zwischen Memmingen Süd und dem Kreuz Memmingen 4 Kilometer Stau. Und die B254 Alsfeld Richtung Kassel ist zwischen Hebel und Unzhausen nach einem Unfall gerade in beiden Richtungen gesperrt.
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1: Ganz schön, guten Abend wünsche ich Ihnen. Hallo zusammen, schön, dass Sie dabei sind. Ein echter Schlagerstar, der von ganz vielen geliebt wird, ist Peter Petrell. Jetzt haben sich heute die Meldungen bestätigt, dass Peter Petrell gestern gestorben ist. 86 Jahre alt ist er geworden. Seine Ehefrau Tina hat gegenüber der Bild-Zeitung gesagt, er ist ganz friedlich eingeschlafen. Trotzdem ist natürlich der Schmerz bei ganz, ganz vielen Fans und Weggefährten jetzt auch sehr groß. In den sozialen Medien verabschieden sich auch schon ganz viele von ihm und erzählen, wie sie Peter so erlebt haben. Und viele beschreiben ihn so als humorvollen Tausendsasser. So möchte man doch gerne in Erinnerung bleiben. Und das hat man auch auf jeden Fall in seinen Songs gehört.
2: Das war Kalle mit der Kelle.
1: Zum Beispiel Kalle mit der Kelle.
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1: Oder auch bei Ich fahre so gerne Rad. Und das hören wir jetzt in der ARD Schlagerparty. Peter Petrell.

Der humorvolle Tausendsasser in Gedenken an Peter Petrell hier in der ARD Schlagerparty. Ich fahre so gerne Rad. Es gibt eine aktuelle Meldung aus unserem Verkehrszentrum. Vorsicht auf der A45 Gießen Richtung Aschaffenburg. Zwischen Altenstadt und Hammersbach sind Personen auf der Fahrbahn.

0: groovy und funky wird's hier in der ARD-Schlagerparty. Mit Mary Rose. Disco, Zeit, Maschine. Wir haben eine aktuelle Meldung aus unserem Verkehrszentrum. Jetzt bitte Vorsicht auf der A3 Würzburg Richtung Frankfurt. Zwischen Obertshausen und Offenbach, da liegt eine Stoßstange auf der Fahrbahn. Ganz Deutschland ist mit dabei in der ARD-Schlagerparty. Und Ihre Wünsche kommen rein über WhatsApp 069 155 4x4. 069 155 4x4. Und Sie können natürlich nicht nur in Wunschlos werden, sondern auch jeden grüßen, den Sie so grüßen möchten.
1: Hallo, mein Name ist Lena aus Düsseldorf und ich wünsche mir den Song Lotusblume von den Flippers. Mit dem Song würde ich gerne meine Freunde aus dem Schützenverein grüßen und auch alle anderen, die den Song jetzt hören werden.

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1: Uhr. Unterschiedliche Reaktionen auf neuen Tankrabatt. EU-Finanzminister sprechen über künstliche Intelligenz. Protest gegen Änderungen bei der Lehrerausbildung in Hessen. Das Wetter wechselhaft meist trocken bis 25 Grad. Mein Name ist Mike Oeske. Tankrabatt ab 1. Oktober und Spritpreisdeckel ab 1. Januar. Die Pläne der Bundesregierung lösen unterschiedliche Reaktionen aus. Lob kommt unter anderem vom Bauernverband. Aus der Nachrichtenredaktion Nina Schön.
2: Der Chef des Bundesverbands Güterkraftverkehr, Logistik und Entsorgung, Engelhardt, sagte, 17 Cent je Liter könnten die akute Belastung abfedern. Sozialverbände und Verbraucherschützer kritisierten die Beschlüsse als zu wenig zielgenau. Der Ansatz sei richtig, sagte VdK-Präsidentin Bentele. Die pauschale Senkung der Spritpreise über die Energiesteuer sei allerdings die Gießkanne par excellence. Stattdessen müsse gezielt Menschen mit geringen Einkommen geholfen werden. Der BUND nannte die Maßnahmen teuer, unsozial und unökologisch.
1: Wie kann künstliche Intelligenz für mehr Produktivität in der Wirtschaft sorgen? Darüber haben die EU-Finanzminister bei ihrem Treffen in Dublin gesprochen. ARD-Korrespondentin Sarah Lopez.
3: Der irische Finanzminister Simon Harris sagte, er höre die Sorgen von jungen Menschen, die sich Gedanken über den Arbeitsmarkt machen. Es gehe darum, einen ausgewogenen Ansatz zu finden, der die Möglichkeiten und Risiken von KI im Blick hat. Bei dem Treffen wurde aber nicht nur über einen zukünftigen Rahmen gesprochen, sondern vor allem darüber, wie Technologien, die es bereits gibt, besser genutzt werden können, so Harris. Im öffentlichen Dienst zum Beispiel passiere das noch zu wenig.
1: In Den Haag hat die Polizei eine verbotene Demonstration von Rechtsextremisten aufgelöst. Nach Medienberichten hatten einzelne Teilnehmer zu Gewalt gegen Juden und gegen Migranten aufgerufen. Aus der Menge heraus seien außerdem Sicherheitskräfte angegriffen worden mit Feuerwerkskörpern und Straßenschildern. Der niederländische Justizminister Van Weel sagte, er habe ekelerregende Bilder gesehen. Unter anderem sei mehrfach der Hitlergruß gezeigt worden. In Marburg haben etwa 300 Menschen gegen geplante Änderungen in der hessischen Lehrerausbildung demonstriert. Unter dem Motto »Gute Schule braucht gut ausgebildete Lehrkräfte« protestierten sie unter anderem gegen die geplante Verkürzung des Referendariats und mehr Arbeitsverdichtung. Das gefährde die Qualität der Ausbildung. Die schwarz-rote Landesregierung plant, den Vorbereitungsdienst für angehende Lehrkräfte zu verkürzen von 21 auf 18 Monate. In der Fußball-Bundesliga hat die Frankfurter Eintracht einen Punkt geholt. Das Heimspiel gegen den SC Freiburg endete 2:2. Aus dem Waldstadion Tim Brockmeier.
4: Ein atemberaubendes Fußballspiel, das auch gut und gerne 5:5 hätte ausgehen können angesichts der vielen Chancen beider Teams. Frankfurt zweimal vorne in dieser Partie, Ebno Talib und Burkhardt die Torschützen für die Hessen. Freiburg zweimal mit dem Ausgleich. Scherhand nach einer bockstarken Partie heute und Suzuki die Torschützen. Freiburg insgesamt mit der besseren Spielanlage, hinten raus aber auch Frankfurt mutig, offensiv. Am Ende eine gerechte Punkteteilung zwischen beiden Teams.
1: Außerdem spielten Mönchengladbach-Mainz 3:4, Hamburger SV Köln 2:1 und Bremen-Augsburg 3:2. Das waren die Nachrichten.
5: Das Wetter für Deutschland. Und heute Nacht erwischt Deutschland erstmal so eine Kaltfront aus Skandinavien. Die zieht so über den Norden hinweg. Da sind viele Wolken und vor allem auch Regen mit dabei. Der kommt dann im Norden und vor allem so über den nördlichen Mittelgebirgen runter. Und so ein kühlerer Wind ist da auch mit dabei. Im Süden ist es dafür eher sternklar. Dafür kann es in der Früh dann so ein bisschen neblig werden. 17 bis 12 Grad sind die Temperaturen da in der Nacht. Im Süden geht der Tag dann morgen auch erstmal klar und sonnig los. Später ziehen dann aber auch da Wolken auf. Und vor allem in Bayern kann es dann auch noch mal regnen. Im Norden und im Osten bekommen wir dann so eine Mischung aus Sonne und Regen. Teilweise sind dann an den Küsten da auch noch mal Gewitter mit dabei. 16 Grad werden es maximal in Schleswig-Holstein. Und in Bayern wird es deutlich wärmer, bis zu 28 Grad da. Das Neueste aus unserem Verkehrszentrum. Wir beginnen auf der A1 Hamburg Richtung Bremen. Zwischen Hamburg-Stillhorn und Hamburg-Harburg, da gibt es Brückenbauarbeiten. Deswegen ist da bis am Montag um 5 Uhr gesperrt. A5 Karlsruhe Richtung Heidelberg. Zwischen Kronau und Waldorf-Wiesloch 3 Kilometer stockender Verkehr. A5 Darmstadt Richtung Frankfurt. Zwischen Frankfurt Flughafen Nord und Frankfurt Niederrad, da steht ein brennender PKW auf dem rechten Fahrstreifen, deswegen gibt es da gerade 2 Kilometer Stau. A7 Füssenreuth Richtung Ulm, zwischen Woringen und Kreuzmemmingen 5 Kilometer Stau. Die B254 Alsfeld Richtung Kassel ist zwischen Hebel und Unzhausen nach einem Unfall in beiden Richtungen gerade gesperrt. Der Rheingau-Taunus-Kreis, die L3035, ist zwischen Kietrich und Hausen vor der Höhe nach einem Unfall in beiden Richtungen gerade gesperrt. Und noch eine Gefahrenmeldung kommt gerade rein. Bitte Vorsicht auf der A5 Kassel Richtung Frankfurt zwischen dem Ohmtal-Dreieck und Homberg-Ohm. Da liegt ein Kanister auf der Fahrbahn.
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5: Ja, guten Abend an Sie alle. Einen schönen Samstag wünsche ich. Schön, dass Sie mit dabei sind. Falls Sie letzte Woche auch mit dabei waren, haben Sie vielleicht mitbekommen, dass ich da ja so ein bisschen am Krankwerden war. Ja, und tatsächlich bin ich dann auch krank geworden, also mich hat schöne Erkältung erwischt. Jetzt geht's aber wieder, so ein bisschen Husten ist noch da. Aber in dieser Woche konnte ich leider selbst dann ganz oft zu mir sagen, heute Abend habe ich Kopfweh. Gleichzeitig hatte ich dann auch einen Ohrwurm davon. Danke Irene Shee an der Stelle.
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0: Ganz neu in der ARD-Schlagerparty. Janine, Christian Anders. 069-1554-4x4 ist die WhatsApp-Nummer für Ihre Sprachnachrichten hier zu mir ins Studio. Wenn Sie noch einen Musikwunsch haben, dann schicken Sie ihn gerne rein. Falls es heute aber nicht mehr klappt, also wir bekommen wirklich viele Wünsche, da ist es manchmal schwer, alles zu erfüllen. Sie können auch immer gerne auf unseren Anrufbeantworter sprechen. 0800 77 77 224 ist die Nummer da. Der ist immer erreichbar. Und da habe ich eine ganz liebe Nachricht aus Nordhessen entdeckt.
1: Hallo Tobi, hier ist die Nadine aus Habichtswald. Ich würde mich heute sehr gerne auf die Dorfrocker mit Dorfkind freuen. Grüßen geht damit an alle Fans

Eine wichtige aktuelle Meldung aus unserem Verkehrszentrum. Bitte Vorsicht auf der A39 Wolfsburg Richtung Braunschweig. Zwischen Wolfsburg, Mörse und Kreuz Wolfsburg, Königslutter kommt Ihnen ein Fahrzeug entgegenfahren. Sie in beiden Richtungen bitte äußerst vorsichtig. Und überholen Sie da bitte nicht auf der A39 Wolfsburg Richtung Braunschweig. Zwischen Wolfsburg, Mörse und Kreuz Wolfsburg, Königslutter.

Hier ist die ARD Schlagerparty. Wir haben es 18.22 Uhr und es gibt ja ganz viele Wege, wie Sie hier mit rein sich melden können, um reinzuschicken. Und jetzt zum Beispiel können Sie auch direkt einfach mal live hier bei mir durchklingen, wenn Sie mögen. 0800 44 22 802. Anruf kostet nichts und vielleicht sprechen wir uns dann gleich mal kurz. Und dann bin ich gespannt, was Sie heute Abend so alles machen und was so ein guter Laune-Hit wäre, der Ihnen heute noch so gut in den Abend reinpassen würde. 0800 44 22 802. Ich bin gespannt und freue mich auf Ihren Anruf.

0: 2 Minuten nach 6:30 haben wir es. Jetzt das Neueste aus unserem Verkehrszentrum. Dann nochmal der Falschfahrer. Bitte Vorsicht auf der A39. Wolfsburg Richtung Braunschweig. Zwischen Wolfsburg-Mörse und Kreuz Wolfsburg-Königslutter. Da kommt Ihnen ein Fahrzeug entgegen. Bitte in beiden Richtungen da äußerst vorsichtig fahren und nicht überholen. Auf der A39 Wolfsburg Richtung Braunschweig. Zwischen Wolfsburg-Mörse und dem Kreuz Wolfsburg-Königslutter. Dann haben wir noch die A1 Hamburg Richtung Bremen. Die ist zwischen Hamburg-Stillhorn und Hamburg-Harburg wegen Brückenbauarbeiten bis Montag um 5 Uhr gesperrt. A5 Karlsruhe Richtung Heidelberg. Zwischen Kronau und Waldorf-Wiesloch 3 Kilometer stockender Verkehr. Und A5 Darmstadt Richtung Frankfurt. Zwischen Frankfurt Flughafen Nord und Frankfurt Niederrad da 2 Kilometer Stau wegen Bergungsarbeiten.
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0: Hallo und einen ganz schönen Abend Ihnen. Und mit mächtigen Trompeten machen wir jetzt hier weiter in diesem Partyabend mit Vanessa Neigert.
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Das ist so ein Lied, das läuft an Karneval bestimmt auch hoch und runter. Ramelamedingdong, Rocky Sharpay and the Sharpies. Warum Karneval? Naja, wir können uns jetzt schon mal ein bisschen auf die Karnevalszeit vorbereiten, denn der nächste Wunsch erinnert schon mal so ein bisschen an die Karnevalszeit. Büschra aus Nidda hat uns geschrieben und zur Karnevalszeit geht es für sie nämlich immer wieder zurück in die Heimatstadt Köln. Da wird natürlich Karneval ganz groß gefeiert. Und sie möchte sich jetzt schon mal so ein bisschen darauf einstimmen, auf die Karnevalszeit mit den Höhnern. Natürlich. Damit grüßt sie ihre Freunde und ganz besonders Laura.

Bam. Gute Meldungen aus unserem Verkehrszentrum. Es gibt die Entwarnung für die A39 Wolfsburg Richtung Braunschweig. Die Gefahr durch ein entgegenkommendes Fahrzeug da zwischen Wolfsburg-Mörse und Kreuz Wolfsburg-Königslutter besteht nicht mehr.

0: Die ARD-Schlagerparty ist hier und Sie sind mit dabei. Sie können ja auf ganz vielen Wegen zu uns reinkommen. Per Mail schlagerparty@ard.de oder auch per WhatsApp 06915544x4. Und eben habe ich gesagt, ja, Sie können auch mal einfach live bei mir hier im Studio anrufen. Ja, das haben Sie auch getan. Und dann war Silvi aus Kassel dran. Und da habe ich erstmal gefragt, ob sie denn jetzt gerade auch schön am Party machen ist.
1: Ja, die Party ist vorbei. Ich hatte gestern meinen 50.
0: Ah, herzlichen Glückwunsch nachträglich.
1: Dankeschön. Hatte heute nochmal einen Kaffeekasten, ganz lieben. Der konnte gestern nicht. Und die ist wirklich jetzt vor 10 Minuten gegangen. Und jetzt dachte ich mir, das wäre doch ein netter Abschluss. Und dann nochmal ein schönes Lied.
0: Ja, absolut. Was wäre denn so ein Lied, den Sie sich jetzt nochmal so nachträglich zu Ihrem 50. Geburtstag quasi wünschen können?
1: Rod Stewart, irgendwas ganz Schönes von Rod Stewart. Ich bin ein riesen Rod Stewart-Fan, war schon 5-mal auf Konzerten.
0: Mhm. Was Schönes von Rod Stewart. Haben Sie da irgendeine Nummer, die so ein bisschen die schwungvoll ist, die Sie so richtig in den Bann zieht?
1: Baby Jane.
0: Okay, wir gucken mal, wie sieht Ihr weiterer Abend jetzt heute aus? Jetzt sind Sie ja dann, Ihre Gäste haben Sie jetzt quasi verlassen und jetzt haben Sie dann erstmal wieder Ruhe vor der Party.
1: Jetzt muss ich ein bisschen aufräumen.
0: Ja.
1: Und da wäre ja natürlich passende Musik, die gibt mir dann die Motivation.
0: Sehr gut, dann versuchen wir das einzurichten. Danke für Ihren Anruf und dann wünsche ich jetzt noch einen schönen Abend und nochmal alles Gute nachträglich.
1: Dankeschön, bis dann. Tschüss.
0: Ciao.
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Eine aktuelle Meldung aus unserem Verkehrszentrum. Vorsicht auf der A661 Oberursel Richtung Egelsbach zwischen Frankfurt-Friedberger Landstraße und Frankfurt-Ost. Da sind Personen auf der Fahrbahn. Da bitte aufpassen.

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1: Uhr. Mineralölbranche kritisiert Spritpreisdeckel. Deutscher General wird Chef des NATO-Militärausschusses. Eintracht Frankfurt spielt gegen Freiburg unentschieden. Das Wetter wechselhaft meist trocken bis 25 Grad. Mein Name ist Mike Oeske. Die deutsche Mineralölindustrie will den Tankrabatt komplett an die Verbraucher weitergeben. Das hat der Sprecher des Wirtschaftsverbands Fuels und Energie von Gersdorf angekündigt. Bedenken habe man aber wegen der geplanten Höchstpreise für Benzin und Diesel. Aus Berlin, Uwe Berndt.
2: Kritisch bewertet der Verband den geplanten Spritpreisdeckel. Der sei ein sehr bürokratisches Instrument. In Belgien und Luxemburg gibt es einen solchen Deckel zwar, doch den könne man nicht so leicht auf den deutschen Markt mit 14.000 Tankstellen übertragen. Außerdem warnte Gersdorf davor, dass die Versorgung mit Kraftstoff gefährdet sein könnte, wenn der staatlich festgelegte Preis falsch gesetzt wird.
1: Der Generalinspekteur der Bundeswehr Breuer bekommt einen Spitzenposten bei der NATO. Die Vertreter der Mitgliedstaaten haben ihn einstimmig zum Vorsitzenden des Militärausschusses gewählt. Damit wird er der wichtigste militärische Berater des NATO-Generalsekretärs. Verteidigungsminister Pistorius nannte die Wahl eine ausgezeichnete Nachricht und sagte, Breuer solle den Zusammenhalt des Bündnisses stärken. Ein KI-Fehler hat offenbar fast zu einem US-Militäreinsatz gegen ein chinesisches Schiff geführt. CNN meldet, ein Analyst des Militärs habe im Irankrieg für einen Geheimdienstbericht KI benutzt. Diese habe völlig falsch behauptet, das chinesische Schiff habe Komponenten für Atomwaffen geladen. Deshalb seien US-Kampfflugzeuge aufgestiegen. Als der Fehler auffiel, sei der Einsatz abgebrochen worden. Vom US-Militär gibt es noch keine Stellungnahme. Studierende müssen weiter hohe Mieten für WG-Zimmer zahlen. Das hat das Moses-Mendelssohn-Institut in einer Preisanalyse in deutschen Unistädten analysiert. Aus der Nachrichtenredaktion Marlene Ab.
3: Laut Analyse kostet ein Zimmer im Schnitt 510 Euro. Doch es gebe große Unterschiede bei den Standorten. Kurz vor Semesterstart habe der Preis in Frankfurt bei 630 Euro gelegen. In München seien für ein WG-Zimmer sogar 850 Euro fällig geworden. Für viele Studierende seien die Mietpreise entscheidend bei der Uni-Auswahl, sagte das Mendelssohn-Institut.
1: In der Fußball-Bundesliga hat die Frankfurter Eintracht zu Hause unentschieden gespielt. Gegen den SC Freiburg stand es im Waldstadion am Ende 2:2. HR-Sportreporter Philipp Hofmeister.
4: Zweimal ging die Eintracht in Führung und beide Male traf ein frisch von Bundestrainer Jürgen Klopp nominierter Nationalstürmer. Die Tore von Johnny Burkhardt und Younes Ebnutalib reichten trotzdem nicht für 3 Punkte gegen wehrhafte Freiburger, die durch Scherhand und Suzuki zweimal eine Antwort parat hatten. Ein abwechslungsreiches, intensives Fußballspiel lässt Fußball Frankfurt dennoch in Summe positiv in die anstehende lange Länderspielpause gehen. Denn Einsatz und Spielfreude passen wieder im Team von Trainer Adi Hütter.
1: Außerdem spielten Mönchengladbach-Mainz 3:4, Hamburger SV gegen Köln 2:1 und Bremen-Augsburg 3:2. In der zweiten Fußball-Bundesliga gab es folgende Ergebnisse: Kaiserslautern-Braunschweig 1:0, Karlsruhe-Nürnberg 0:1 und Kiel-Osnabrück 1:1. Das waren die Nachrichten.
5: Das Wetter für Deutschland. Heute Nacht zieht so eine Kaltfront aus Skandinavien über den Norden hinweg. Da sind viele Wolken und auch Regen mit dabei. Die kommen dann vor allem über den nördlichen Mittelgebirgen runter. Und dazu kommt auch so ein kühler Wind noch. Im Süden ist es sternklar. Dafür kann es in der Früh dann ein bisschen neblig werden. 17 bis 12 Grad sind die Temperaturen in der Nacht. Im Süden geht der Tag dann morgen auch erstmal klar und sonnig los. Später ziehen dann aber Wolken auf und vor allem in Bayern kann es da dann auch nochmal regnen. Im Norden und im Osten bekommen wir so eine Mischung aus Sonne und Regen. Teilweise sind an den Küsten dann auch mal noch Gewitter mit dabei. 16 Grad werden es maximal in Schleswig-Holstein und weiter unten in Bayern wird es deutlich wärmer, bis zu 28 Grad. Das Neueste aus unserem Verkehrszentrum. 2 Meldungen haben wir da aktuell. Einmal bitte Vorsicht auf der A661 Oberursel Richtung Egelsbach zwischen Frankfurt-Friedberger Landstraße und Frankfurt-Ost. Da sind Personen auf der Fahrbahn. Und die A1 Hamburg Richtung Bremen ist zwischen Hamburg-Stillhorn und Hamburg-Harburg wegen Brückenbauarbeiten bis Montag um 5 Uhr gesperrt.
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5: Der Abend schreitet voran, aber wir machen trotzdem Party bis zum Schluss. Schön, dass Sie da sind. Hallo zusammen. Mark Matlock legen wir hier gleich auf. Mamacita. Saskia Leppin wartet auch schon mit einem Lächeln. Und zuallererst hören wir Mike Leon Grosch. Ich liebe alles an dir.

0: Eine aktuelle Meldung aus unserem Verkehrszentrum. Vorsicht auf der A49 Gießen Richtung Kassel. Zwischen Neuental und Borken, da liegt ein LKW-Reifen auf dem mittleren Fahrstreifen.
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0: brumm, brumm, da düst er davon. Benny Quick, Motorbiene hier in der ARD-Schlagerparty. 0800 77 77 224 ist die Nummer für unseren Anrufbeantworter. Da können Sie sich gerne auch noch reinmelden, wenn Ihr Wunsch jetzt heute leider nicht in Erfüllung gegangen ist. Und dann läuft er vielleicht nächste Woche hier schon bei uns. Und da haben wir auch eben noch einen Wunsch entdeckt.
1: Von der ARD-Schlagerparty wünsche ich mir die Klostertaler mit Oh la la la. Damit grüße ich alle, die mich kennen in nah und fern. Einen besonderen Gruß geht an die Jasmin Sänger in Siegen. Und auch alle Hörer in meiner alten Heimat Wunderthausen. Mein Name ist Helmut Weyand aus Bad Berleburg im Mittelsteinerland.

Da muss ich kurz rein, eine wichtige Meldung aus unserem Verkehrszentrum. Vorsicht auf der A7 Hamburg Richtung Flensburg in Höhe Hamburg-Othmarschen. Da werden Gegenstände auf die Fahrbahn geworfen. Bitte Vorsicht auf der A7 Hamburg-Flensburg in Höhe Hamburg-Othmarschen. Da werden Gegenstände auf die Fahrbahn geworfen.

0: Wir haben es 1:08. Jetzt das Neueste aus unserem Verkehrszentrum. Nochmal bitte Vorsicht auf der A7 Hamburg-Flensburg in Höhe Hamburg-Othmarschen werden Gegenstände auf die Fahrbahn geworfen. Da bitte aufpassen. Die A1 Hamburg Richtung Bremen ist zwischen Hamburg-Stillhorn und Hamburg-Harburg wegen Brückenbauarbeiten bis Montag 5 Uhr gesperrt. Und die A46 Arnsberg-Neheim Richtung Brilon ist zwischen Bestwig und Olsberg gerade auch in beiden Richtungen gesperrt.
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0: Einen ganz gemütlichen Abend wünsche ich Ihnen. Hallo zusammen, schön, dass Sie da sind. Und so eine Nummer, die so ganz gemütlich im Ohr bleibt, ist ja hier die von Ben E. King. Oh, darling, stand by me. Ja, man kann das Ganze aber auch noch ein bisschen aufpeppen. Das hat Silvio Danza gemacht. Und jetzt ist auch schön partytauglich. Bleib bei mir.

0: Das ist die ARD-Schlagerparty. Schön, dass Sie mit dabei sind. Und das ist ja so ein bisschen auch irgendwie Ihre Show, finde ich. Und deswegen freue ich mich da auch immer so. Ich finde das immer so toll, auf was für tolle Wunschideen so kommen. Da sind nämlich auch immer wieder mal Sachen dabei, wo man sich denkt, ja, das habe ich lange nicht mehr gehört. Und dann freue ich mich auch, wenn man das spielen können und da mal einen Wunsch auf unserem Anrufbeantworter entdeckt.
1: Hier ist Storch Gertrud im Raum Köln. Und ich möchte für die Schlagerparty gerne einen Musikwunsch ausrichten, und zwar Ein Loch ist im Eimer. Das habe ich lange nicht gehört. Alles Gute auch für das Team. Danke für so eine schöne Sendung immer.
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1: Da kann man nur mit lachen. Hier ist die ARD-Schlagerparty. Wir haben Meldungen aus unserem Verkehrszentrum. Einmal bitte Vorsicht auf der A33 und der B51. Bielefeld Richtung Diepholz. Zwischen Kreuz Osnabrück Süd und Belmfährte kommt Ihnen ein Fahrzeug entgegen. Fahren Sie da in beiden Richtungen bitte äußerst vorsichtig und überholen Sie nicht. Achtung auch auf der A661 Oberursel Richtung Egelsbach zwischen Frankfurt-Heddernheim und Frankfurt-Eckenheim. Da sind Personen auf der Fahrbahn. Und Vorsicht auf der A5 Frankfurt Richtung Kassel zwischen Frankfurt-Westhafen und dem Westkreuz Frankfurt. Da liegt ein Unterboden auf dem linken Fahrstreifen.

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0: Schönen Samstagabend Ihnen allen. Hier ist die ARD Schlagerparty. Wir haben vorhin ja schon die traurige Meldung bekommen, dass Peter Petrell gestern mit 86 Jahren gestorben ist. Ja, und er gehört ja wirklich zu den Schlager-Ikonen aus Deutschland. Er hat sehr, sehr viele Fans. Das haben wir auch mitbekommen. Wir haben von ihm auch einige Nachrichten auf unserem Anrufbeantworter bekommen. Und um ihn und seine Musik zu ehren, haben wir auch noch einen Wunsch, den wir dazu erfüllen.
1: Hier spricht Holger Adamek aus Bremen. Mit Bedauern haben wir gerade erfahren, dass Peter Petrell gestorben ist. Wir haben bereits heute Abend ein Lied von ihm gespielt. Ich würde mir aber ein anderes Lied von ihm wünschen, das nicht so häufig gespielt wird. Und das heißt Fährmann Pullover.

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1: Uhr mit Mike Oeske. Die deutsche Mineralölindustrie will den Tankrabatt komplett an die Verbraucher weitergeben. Das hat der Sprecher des Wirtschaftsverbands Fuels und Energie von Gersdorf angekündigt. Bedenken habe man aber wegen der geplanten Höchstpreise für Benzin und Diesel. Aus Berlin Uwe Berndt.
2: Kritisch bewertet der Verband den geplanten Spritpreisdeckel. Der sei ein sehr bürokratisches Instrument. In Belgien und Luxemburg gibt es einen solchen Deckel zwar, doch den könne man nicht so leicht auf den deutschen Markt mit 14.000 Tankstellen übertragen. Außerdem warnte Gersdorf davor, dass die Versorgung mit Kraftstoff gefährdet sein könnte, wenn der staatlich festgelegte Preis falsch gesetzt wird.
1: Der Generalinspekteur der Bundeswehr Breuer bekommt einen Spitzenposten bei der NATO. Die Vertreter der Mitgliedstaaten haben ihn einstimmig zum Vorsitzenden des Militärausschusses gewählt. Damit wird er der wichtigste militärische Berater des NATO-Generalsekretärs. US-Präsident Trump hat mehreren Journalisten den Zutritt zum Weißen Haus in Washington verwehrt. Nach Medienberichten wurden ein Reporter und ein Kameramann nicht in das Gebäude gelassen. Trump hatte das Vorgehen gestern angekündigt. Er wirft den TV-Sendern CNN und MS Now sowie dem Newsportal Politico vor, Falschinformationen zu verbreiten. In Marburg haben rund 300 Menschen gegen geplante Änderungen in der hessischen Lehrerausbildung demonstriert. Sie kritisierten, dass das Referendariat verkürzt werden soll. Das gefährde die Qualität der Ausbildung. Die Landesregierung will das Referendariat von 21 auf 18 Monate verkürzen. In der Fußball-Bundesliga hat die Frankfurter Eintracht zu Hause unentschieden gespielt. Gegen den SC Freiburg stand es im Waldstadion am Ende 2:2. HR-Sportreporter Philipp Hofmeister.
3: Zweimal ging die Eintracht in Führung und beide Male traf ein frisch von Bundestrainer Jürgen Klopp nominierter Nationalstürmer. Die Tore von Johnny Burkhardt und Younes Ebnu-Talib reichten trotzdem nicht für 3 Punkte gegen wehrhafte Freiburger, die durch Scherhand und Suzuki zweimal eine Antwort parat hatten. Ein abwechslungsreiches, intensives Fußballspiel lässt Fußball Frankfurt dennoch in Summe positiv in die anstehende lange Länderspielpause gehen. Denn Einsatz und Spielfreude passen wieder im Team von Trainer Adi Hütter.
1: Außerdem spielten Mönchengladbach-Mainz 3:4, Hamburger SV Köln 2:1 und Bremen-Augsburg 3:2. Das waren die Nachrichten. Das Wetter in der Nacht: Abkühlung auf 17 bis 12 Grad und gebietsweise Regen. Morgen im Norden und in der Mitte Deutschlands eher bewölkt und einzelne Schauer, im Süden sonnig. Später auch im Süden Regen. Die Höchstwerte reichen von 16 Grad in Schleswig-Holstein bis 28 Grad in Südbaden. Die weiteren Aussichten: am Montag und Dienstag mal sonnig, mal bewölkt. Es bleibt meist trocken und es wird etwas kühler. Die Zeit: 20:03.
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1: A5 Frankfurt Richtung Kassel, zwischen Reiskirchener Dreieck und Grünberg, 2 Kilometer Stau.
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Ja, guten Tag. Mein Name ist Jürgen Machleb. Ich rufe aus Neu-Ulm an und hätte gern den Titel von Geier Sturzflug, Uns kann keiner nehmen. In der heutigen Zeit ist es das wahre Lied und möchte dann meine Frau Irmgard nur grüßen.

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1: Uhr mit Mike Oeske. Deutschlands ranghöchster Soldat wird der neue Chef des NATO-Militärausschusses. Bundeswehr-Generalinspekteur Breuer ist bei einer NATO-Sitzung gewählt worden und soll das Amt Mitte nächsten Jahres antreten. Aus Brüssel Andreas Meyer-Feist.
2: Breuer wird in seinem neuen Amt der wichtigste militärische Berater von NATO-Generalsekretär Mark Rutte sein. Der letzte Deutsche in diesem Amt war General Harald Kujat von 2002 bis 2005. Kujat war wie Breuer vorher Generalinspekteur der Bundeswehr. Die Wahl Breuers dürfte die Rolle Deutschlands in der NATO stärken. Das spiegeln auch die deutschen Verteidigungsausgaben wider, die in Europa an erster Stelle liegen.
1: Die deutsche Mineralölindustrie will den Tankrabatt komplett an die Verbraucher weitergeben. Das hat der Sprecher des Wirtschaftsverbands Fuels und Energie von Gersdorf angekündigt. Bedenken habe man aber wegen der geplanten Höchstpreise für Benzin und Diesel. Aus Berlin Uwe Berndt.
3: Kritisch bewertet der Verband den geplanten Spritpreisdeckel. Der sei ein sehr bürokratisches Instrument. In Belgien und Luxemburg gibt es einen solchen Deckel zwar, doch den könne man nicht so leicht auf den deutschen Markt mit 14.000 Tankstellen übertragen. Außerdem warnte Gersdorf davor, dass die Versorgung mit Kraftstoff gefährdet sein könnte, wenn der staatlich festgelegte Preis falsch gesetzt wird.
1: US-Präsident Trump hat mehreren Journalisten den Zutritt zum Weißen Haus in Washington verwehrt. Nach Medienberichten wurden ein Reporter und ein Kameramann nicht in das Gebäude gelassen. Trump hatte das Vorgehen gestern angekündigt. Er sagte, er werde den TV-Sendern CNN und MS Now sowie dem Newsportal Politico den Zugang verbieten. Er warf ihnen vor, Falschinformationen zu verbreiten. Kritiker sehen das als Angriff auf die Pressefreiheit. In Marburg haben rund 300 Menschen gegen geplante Änderungen in der hessischen Lehrerausbildung demonstriert. Sie kritisierten, dass das Referendariat verkürzt werden soll. Das gefährde die Qualität der Ausbildung. Die Landesregierung will das Referendariat von 21 auf 18 Monate verkürzen. In der Fußball-Bundesliga hat Eintracht Frankfurt gegen den SC Freiburg unentschieden 2:2 gespielt. Die weiteren Ergebnisse? Mönchengladbach-Mainz 3:4. Hamburger SV gegen Köln 2:1, Bremen-Augsburg 3:2 und Stuttgart-Dortmund 0:1. Das waren die Nachrichten. Das Wetter. In der Nacht Abkühlung auf 17 bis 12 Grad und gebietsweise Regen. Morgen im Norden und in der Mitte Deutschlands eher bewölkt und einzelne Schauer, im Süden sonnig. Später auch im Süden Regen. Die Höchstwerte reichen von 16 Grad in Schleswig-Holstein bis 28 Grad in Südbaden. Die weiteren Aussichten: am Montag und Dienstag Sonne, Wolken, meist trocken und etwas kühler. Die Zeit 21.03 Uhr.
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1: Vorsicht bitte auf der B43 Frankfurt Flughafen Richtung Offenbach. Zwischen Frankfurt Süd und Frankfurt Oberforsthaus befinden sich Menschen auf der Fahrbahn. Und A5 Frankfurt Richtung Kassel. Zwischen Reiskirchner Dreieck und Grünberg 2 Kilometer Stau wegen einer Nachtbaustelle auf den beiden rechten Fahrstreifen.
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Guten Tag, hier ist Charlotte Romig aus Waldmischelbach. Ich wünsche mir von Ramon Roselli das Lied Alles, was du suchst und grüße damit alle, die mich kennen und mögen. Mhm.

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Ja, hallo, hier ist Sonja Hartmann aus Bielefeld. Ich würde mich freuen, wenn ihr das Lied spielen könntet von Florian Silbereisen, Schutzengel.

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1: Uhr mit Mike Oeske. Deutschlands ranghöchster Soldat wird der neue Chef des NATO-Militärausschusses. Bundeswehr-Generalinspekteur Breuer ist bei einer NATO-Sitzung

0: gewählt worden und soll das Amt Mitte nächsten Jahres antreten. Aus Brüssel Andreas Meyer-Feist.
1: Breuer wird in seinem neuen Amt der wichtigste militärische Berater von NATO-Generalsekretär Mark Rutte sein. Der letzte Deutsche in diesem Amt war General Harald Kujat von 2002 bis 2005. Kujat war wie Breuer vorher Generalinspekteur der Bundeswehr. Die Wahl Breuers dürfte die Rolle Deutschlands in der NATO stärken. Das spiegeln auch die deutschen Verteidigungsausgaben wider, die in Europa an erster Stelle liegen.
0: US-Präsident Trump hat mehreren Journalisten den Zutritt zum Weißen Haus in Washington verwehrt. Nach Medienberichten wurden Reporter der TV-Sender CNN und MS Now sowie des Newsportals Politico nicht in das Gebäude gelassen. Trump hatte das Vorgehen gestern angekündigt. Er wirft den Sendern vor, Falschinformationen zu verbreiten. Der US-Journalistenverband spricht von einem Verstoß gegen die Pressefreiheit. Die deutsche Mineralölindustrie sieht Risiken beim Spritpreisdeckel, den die Bundesregierung plant. Der Verband Fuels und Energie sagte, festgelegte Höchstpreise für Benzin und Diesel seien schwer umzusetzen. Der deutsche Markt mit seinen rund 14.000 Tankstellen sei sehr komplex. Und wenn der Preis zu niedrig angesetzt werde, könne das zu Engpässen führen. Der Preisdeckel soll spätestens im Januar kommen. Studierende müssen weiter hohe Mieten für WG-Zimmer zahlen. Das hat das Moses-Mendelssohn-Institut in einer Preisanalyse in deutschen Unistädten analysiert. Aus der Nachrichtenredaktion Marlene Ab.
2: Laut Analyse kostet ein Zimmer im Schnitt 510 Euro. Doch es gäbe große Unterschiede bei den Standorten. Kurz vor Semesterstart habe der Preis in Frankfurt bei 630 Euro gelegen. In München seien für ein WG-Zimmer sogar 850 Euro fällig geworden. Für viele Studierende seien die Mietpreise entscheidend bei der Uni-Auswahl, sagte das Mendelssohn-Institut.
0: In der Fußball-Bundesliga hat Eintracht Frankfurt gegen den SC Freiburg unentschieden 2:2 gespielt. Die weiteren Ergebnisse: Mönchengladbach-Mainz 3:4, Hamburger SV gegen Köln 2:1, Bremen-Augsburg 3:2 und Stuttgart-Dortmund 0:1. Das waren die Nachrichten. Das Wetter: in der Nacht Abkühlung auf 17 bis 12 Grad und gebietsweise Regen. Morgen im Norden und in der Mitte Deutschlands eher bewölkt und einzelne Schauer, im Süden sonnig, später auch im Süden Regen. Die Höchstwerte reichen von 16 Grad in Schleswig-Holstein bis 28 Grad in Südbaden. Die weiteren Aussichten: am Montag und Dienstag Sonne, Wolken meist trocken und etwas kühler. Die Zeit 22.03 Uhr.
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0: Vorsicht bitte auf der A3 Nürnberg Richtung Würzburg. Zwischen Erlangen-Tennenlohe und dem Kreuz Fürth-Erlangen befindet sich eine ungesicherte Unfallstelle. Vorsicht bitte auch auf der A7 Flensburg Richtung Hamburg. In Höhe Hamburg-Volkspark steht ein defektes Fahrzeug. Vorsicht bitte auf der A7 Kassel Richtung Hannover. Zwischen Dreieck Salzgitter und Derneburg Salzgitter befindet sich eine ungesicherte Unfallstelle. Vorsicht bitte auf der A94 Passau Richtung München. Zwischen Passstetten und Hohenlinden steht ein defektes Fahrzeug. Vorsicht im Rheingau-Taunus-Kreis auf der K634 zwischen dem Abzweig nach Hattenheim und Hallgarten befinden sich Menschen auf der Fahrbahn. Vorsicht bitte auf der A70 Richtung Bayreuth zwischen Haßfurt und Knetzgau, Gefahr durch Gegenstände auf der Fahrbahn. Vorsicht auf der ST2461 Hof Richtung Münchberg zwischen Münchberg und Reutlass, in beiden Richtungen sind Menschen auf der Fahrbahn. Und Vorsicht bitte auf der A7 Flensburg Richtung Hannover zwischen Hamburg-Bahrenfeld und Ottmarschen steht ein defektes Fahrzeug.
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Ja, hallo, mein Name ist Ben. Ich wünsche mir das Lied Du hast den Farbfilm vergessen von Nina Hagen. Und ich grüße Niklas und Tom.

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1: Uhr mit Mike Oeske. US-Präsident Trump hat seine Drohung wahrgemacht, bestimmten Journalisten den Zutritt zum Weißen Haus zu verwehren. Er hatte den Schritt gestern angekündigt. ID-Korrespondent Ralf Borchardt.
2: Reportern der Fernsehsender CNN und MS Now und des Nachrichtenportals Politico wurde am Tag nach Trumps Ankündigung der Zugang zum Weißen Haus verwehrt. Die betroffenen Medien sehen darin einen Verstoß gegen die in der US-Verfassung garantierte Meinungs- und Pressefreiheit. Der Präsident bezeichnet zahlreiche Medien, die kritisch über ihn berichten, regelmäßig als Fake News, immer wieder auch wörtlich als Feinde des Volkes.
1: Der Generalinspekteur der Bundeswehr Breuer bekommt einen Spitzenposten bei der NATO. Die Vertreter der Mitgliedstaaten haben ihn einstimmig zum Vorsitzenden des Militärausschusses gewählt. Damit wird er der wichtigste militärische Berater des NATO-Generalsekretärs. Verteidigungsminister Pistorius sagte, Breuer werde den Zusammenhang

0: Vielfalt des Bündnisses stärken. Dänemark und die USA bewerten ihr Grönland-Abkommen positiv. Beide Seiten hatten monatelang über das Abkommen gestritten. Gestern gab es eine Einigung. ARD-Korrespondent Christian Stichler.
1: US-Präsident Donald Trump sprach von einem Traum, der in Erfüllung gehe. Die dänische und grönländische Seite betonen dagegen, dass die Autonomie Grönlands und sein Status als Teil des dänischen Königreichs durch das Abkommen nicht angetastet würden. Nach dem, was bisher bekannt ist, dürfen die USA im Zuge des Vertrages ihre Militärpräsenz auf der Insel dauerhaft ausbauen. Sie sollen auch ein Vetorecht bei Investitionen anderer Mächte, wie zum Beispiel von China, in sensible Bereiche wie Infrastruktur oder Bergbau auf der Insel bekommen.
0: Weiter hohe Mieten für Studenten-WG-Zimmer. Das Moses-Mendelssohn-Institut hat herausgefunden, kurz vor Wintersemesterstart lag der Preis in Großstädten wie Berlin, Hamburg, München oder Köln im Schnitt bei 692 Euro, 23 mehr als im Frühjahr. In Frankfurt kostet ein WG-Zimmer für Studierende durchschnittlich 630 Euro. In der Fußball-Bundesliga hat Eintracht Frankfurt gegen den SC Freiburg unentschieden 2:2 gespielt. Die weiteren Ergebnisse: Mönchengladbach-Mainz 3:4, Hamburger SV Köln 2:1, Bremen-Augsburg 3:2, Stuttgart-Dortmund 0:1. In der zweiten Fußball-Bundesliga spielten Kaiserslautern-Braunschweig 1:0, Karlsruhe-Nürnberg 0:1, Kiel-Osnabrück 1:1, Dresden-Hertha BSC 1:2. Das waren die Nachrichten. Das Wetter: in der Nacht Abkühlung auf 17 bis 12 Grad und gebietsweise Regen. Morgen im Norden und in der Mitte Deutschlands eher bewölkt und einzelne Schauer, im Süden sonnig, später auch im Süden Regen. Die Höchstwerte reichen von 16 Grad in Schleswig-Holstein bis 28 Grad in Südbaden. Die Zeit 23.03 Uhr.
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0: Zunächst eine Entwarnung auf der A70 Bamberg Richtung Schweinfurt-Werneck. Kein Falschfahrer mehr zwischen Schonungen und dem Dreieck Schweinfurt-Werneck. Vorsicht aber bitte auf der A3 Nürnberg Richtung Würzburg zwischen Erlangen-Tennenloh und dem Kreuz Fürth-Erlangen befindet sich eine ungesicherte Unfallstelle. Vorsicht auf der A9 Richtung Berlin zwischen Kreuz Rippachtal und Bad Nürnberg. Gefahr durch defekten PKW auf dem Standstreifen. Fahren Sie bitte besonders vorsichtig. Vorsicht auf der A38 Richtung Leipzig zwischen Merseburg Süd und Leuna liegt ein totes Reh auf der Fahrbahn. Vorsicht bitte im Rheingau-Taunus-Kreis auf der K634. Zwischen dem Abzweig nach Hattenheim und Hallgarten befinden sich Menschen auf der Fahrbahn. Die A27 Walsrode Richtung Bremen wird zwischen Pferden-Nord und Langwedel wegen Bauarbeiten morgen von 6 Uhr früh bis 10 Uhr in beiden Richtungen gesperrt. Die Umleitung Walsrode führt über die U52 und in Richtung Bremen über die U9. A66 Frankfurt Richtung Fulda. Zwischen Frankfurt-Bergen-Enkheim und Maintal-Bischofsheim steht ein defekter PKW auf dem Standstreifen. Und die A93 Weiden Richtung Regensburg wird zwischen Pfreimd und Nabburg wegen Brückenarbeiten in beiden Richtungen bis morgen früh ca. 6 Uhr gesperrt.
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Hallo, hier ist die Helga und ich wünsche für mich das Lied Tiritomba von der Margot Eskens.

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1: Um 0 Uhr mit Wolfgang Berger. Die deutsche Mineralölwirtschaft warnt vor den Folgen des geplanten Spritpreisdeckels. Der Sprecher des Wirtschaftsverbandes Fuels und Energie von Gersdorf sagte dem ARD-Hauptstadtstudio, es handle sich um ein sehr bürokratisches Instrument. Aus Berlin Uwe Berndt.
2: In Belgien und Luxemburg gibt es einen solchen Deckel zwar, doch den könne man nicht so leicht auf den deutschen Markt mit 14.000 Tankstellen übertragen. Außerdem warnte Gersdorf davor, dass die Versorgung mit Kraftstoff gefährdet sein könnte, wenn der staatlich festgelegte Preis falsch gesetzt wird. Diese Sorge teilt der Wirtschaftswissenschaftler Jens Südekum nicht. Der Berater von Finanzminister Klingbeil betont, es drohten keine Versorgungsengpässe, wenn der Preisdeckel flexibel eingesetzt wird. Dies hätten die Erfahrungen in den Nachbarländern gezeigt.
1: Der Generalinspekteur der Bundeswehr Breuer wird neuer Vorsitzender des NATO-Militärausschusses. Die nationalen Militärvertreter des Bündnisses stimmten bei einem Treffen in Kopenhagen für den 61-Jährigen. Er soll das Amt im Sommer kommenden Jahres antreten. Der Vorsitzende des Militärausschusses berät die politische Führung der NATO und ist in der Regel für 3 Jahre im Amt. Breuer ist seit 2023 Generalinspekteur der Bundeswehr. Die Houthi-Rebellen im Jemen haben die jüngsten Angriffe auf Ziele in Saudi-Arabien für sich reklamiert. Ein Sprecher sagte, Kämpfer der Gruppe hätten mit einer großen Anzahl ballistischer Raketen und Marschflugkörper sowie Drohnen angegriffen. Ziele seien die saudische Hauptstadt Riad und Ölanlagen am Roten Meer gewesen. Die Angriffe waren demnach eine Reaktion auf Versuche Saudi-Arabiens, die jemenitische Hauptstadt Sana'a ins Visier zu nehmen. In der Fußball-Bundesliga

0: Borussia Dortmund die Tabellenführung erobert. Die Mannschaft gewann beim VfB Stuttgart mit 1:0. Aus der Sportredaktion Moritz Knorr.
1: Angreifer Maximilian Bayer entschied das Topspiel des vierten Spieltags gegen den VfB Stuttgart zugunsten des BVB. Der 23-Jährige erzielte in der 70. Minute den einzigen Treffer des Abends. Dortmund feiert damit den vierten Sieg im vierten Spiel und springt auf den ersten Tabellenplatz. Möglich wird das auch durch den ersten Punktverlust des SC Freiburg. Die Breisgauer trennten sich am Nachmittag 2:2 unentschieden von Eintracht Frankfurt. Außerdem gewann der HSV gegen Köln, Bremen gegen Augsburg und Mainz in Mönchengladbach.
0: Das waren die Nachrichten. Und das Wetter in Deutschland. Südlich von Mosel und Main nur wenige Wolken, sonst bewölkt und Regen möglich. Tiefstwerte 17 bis 7 Grad. Tagsüber ganz im Süden freundlich, im Norden Auflockerungen, aber in Küstennähe kräftige Schauer, dazwischen häufig Regen. Höchstwerte 17 bis 27 Grad. Am Montag im Nordosten leicht wechselhaft, im Südwesten heiter bis wolkig, 14 bis 23 Grad. Dienstag teils trüb, im Südwesten und Nordosten mehr Sonne bei 14 bis 24 Grad. Es ist 0:03 Uhr.
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1: Um 1 Uhr mit Wolfgang Berger. In Mecklenburg-Vorpommern und Berlin werden heute neue Landesparlamente gewählt. Insgesamt sind 3,8 Millionen Bürger aufgerufen, ihre Stimme abzugeben. Aus der Nachrichtenredaktion Christoph Johansen.
2: In Mecklenburg-Vorpommern lieferten sich SPD und AfD in den Umfragen zuletzt ein enges Rennen. Weit hinter ihnen lag die mitregierende Linke. Grüne und BSW müssen um den Einzug in den Landtag in Schwerin bangen. Und auch die CDU rutschte in Umfragen zuletzt nahe an die 5%-Hürde. In Berlin zeichnete sich in Umfragen ein Kopf-an-Kopf-Rennen von Linken und CDU um die Position als stärkste Kraft ab. Aber auch die AfD, die Grünen und die SPD waren zweistellig. Das BSW kämpft um den Einzug ins Abgeordnetenhaus.
1: Die deutsche Mineralölwirtschaft warnt vor den Folgen des geplanten Spritpreisdeckels. Der Sprecher des Wirtschaftsverbandes Fuels und Energie von Gersdorf sagte dem ARD-Hauptstadtstudio, es handle sich um ein sehr bürokratisches Instrument. Aus Berlin Uwe Berndt.
3: In Belgien und Luxemburg gibt es einen solchen Deckel zwar, doch den könne man nicht so leicht auf den deutschen Markt mit 14.000 Tankstellen übertragen. Außerdem warnte Gersdorf davor, dass die Versorgung mit Kraftstoff gefährdet sein könnte, wenn der staatlich festgelegte Preis falsch gesetzt wird. Diese Sorge teilt der Wirtschaftswissenschaftler Jens Südekum nicht. Der Berater von Finanzminister Klingbeil betont, es drohten keine Versorgungsengpässe, wenn der Preisdeckel flexibel eingesetzt wird. Dies hätten die Erfahrungen in den Nachbarländern gezeigt.
1: Der Generalinspekteur der Bundeswehr Breuer wird neuer Vorsitzender des NATO-Militärausschusses. Die nationalen Militärvertreter des Bündnisses stimmten bei einem Treffen in Kopenhagen für den 61-Jährigen. Er soll das Amt im Sommer kommenden Jahres antreten. Der Vorsitzende des Militärausschusses berät die politische Führung der NATO und ist in der Regel für 3 Jahre im Amt. In der Fußball-Bundesliga hat Borussia Dortmund die Tabellenführung erobert. Die Mannschaft gewann beim VfB Stuttgart mit 1:0. Aus der Sportredaktion Moritz Knorr.
4: Angreifer Maximilian Bayer entschied das Topspiel des 4. Spieltags gegen den VfB Stuttgart zugunsten des BVB. Der 23-Jährige erzielte in der 70. Minute den einzigen Treffer des Abends. Dortmund feiert damit den 4. Sieg im 4. Spiel und springt auf den 1. Tabellenplatz. Möglich wird das auch durch den 1. Punktverlust des SC Freiburg. Die Breisgauer trennten sich am Nachmittag 2:2 unentschieden von Eintracht Frankfurt. Außerdem gewann der HSV gegen Köln, Bremen gegen Augsburg und Mainz in Mönchengladbach.
1: Das waren die Nachrichten.

0: Das Wetter in Deutschland: südlich von Mosel und Main nur wenige Wolken, sonst bewölkt und Regen möglich, Tiefstwerte 17 bis 7 Grad. Tagsüber ganz im Süden freundlich, im Norden Auflockerungen, aber in Küstennähe kräftige Schauer, dazwischen häufig Regen, Höchstwerte 17 bis 27 Grad. Am Montag im Nordosten leicht wechselhaft, im Südwesten heiter bis wolkig bei 14 bis 23 Grad. Es ist jetzt 1.03 Uhr.
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1: Um 2 Uhr mit Wolfgang Berger. In Mecklenburg-Vorpommern und Berlin werden heute neue Landesparlamente gewählt. Insgesamt sind 3,8 Millionen Bürger aufgerufen, ihre Stimme abzugeben. Aus der Nachrichtenredaktion Christoph Johansen.
2: In Mecklenburg-Vorpommern lieferten sich SPD und AfD in den Umfragen zuletzt ein enges Rennen. Weit hinter ihnen lag die mitregierende Linke. Grüne und BSW müssen um den Einzug in den Landtag in Schwerin bangen. Und auch die CDU rutschte in Umfragen zuletzt nahe an die 5%-Hürde. In Berlin zeichnete sich in Umfragen ein Kopf-an-Kopf-Rennen von Linken und CDU um die Position als stärkste Kraft ab. Aber auch die AfD, die Grünen und die SPD waren zweistellig. Das BSW kämpft um den Einzug ins Abgeordnetenhaus.
1: Die deutsche Mineralölwirtschaft warnt vor den Folgen des geplanten Spritpreisdeckels. Der Sprecher des Wirtschaftsverbandes Fuels und Energie von Gersdorf sagte dem ARD-Hauptstadtstudio, es handle sich um ein sehr bürokratisches Instrument. Aus Berlin Uwe Berndt.
3: In Belgien und Luxemburg gibt es einen solchen Deckel zwar, doch den könne man nicht so leicht auf den deutschen Markt mit 14.000 Tankstellen übertragen. Außerdem warnte Gersdorf davor, dass die Versorgung mit Kraftstoff gefährdet sein könnte, wenn der staatlich festgelegte Preis falsch gesetzt wird. Diese Sorge teilt der Wirtschaftswissenschaftler Jens Südekum nicht. Der Berater von Finanzminister Klingbeil betont, es drohten keine Versorgungsengpässe, wenn der Preisdeckel flexibel eingesetzt wird. Dies hätten die Erfahrungen in den Nachbarländern gezeigt.
1: Der Generalinspekteur der Bundeswehr Breuer wird neuer Vorsitzender des NATO-Militärausschusses. Die nationalen Militärvertreter des Bündnisses stimmten bei einem Treffen in Kopenhagen für den 61-Jährigen. Er soll das Amt im Sommer kommenden Jahres antreten. Der Vorsitzende des Militärausschusses berät die politische Führung der NATO und ist in der Regel für 3 Jahre im Amt. In der Fußball-Bundesliga hat Borussia Dortmund die Tabellenführung erobert. Die Mannschaft gewann beim VfB Stuttgart mit 1:0. Aus der Sportredaktion Moritz Knorr.
4: Angreifer Maximilian Bayer entschied das Topspiel des 4. Spieltags gegen den VfB Stuttgart zugunsten des BVB. Der 23-Jährige erzielte in der 70. Minute den einzigen Treffer des Abends. Dortmund feiert damit den 4. Sieg im 4. Spiel und springt auf den 1. Tabellenplatz. Möglich wird das auch durch den 1. Punktverlust des SC Freiburg. Die Breisgauer trennten sich am Nachmittag 2:2 unentschieden von Eintracht Frankfurt. Außerdem gewann der HSV gegen Köln, Bremen gegen Augsburg und Mainz in Mönchengladbach.
1: Das waren die Nachrichten. Das Wetter in Deutschland. Südlich von Mosel und Main nur wenige Wolken, sonst bewölkt und Regen möglich. Tiefstwerte 17 bis 7 Grad. Tagsüber ganz im Süden freundlich, im Norden Auflockerungen, aber in Küstennähe kräftige Schauer. Dazwischen häufig Regen, Höchstwerte 17 bis 27 Grad. Am Montag im Nordosten leicht wechselhaft, im Südwesten heiter bis wolkig bei 14 bis 23 Grad. Es ist 2:03 Uhr.
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